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1: Ich bin Tine Klimach. Außenminister Wadefuhl sieht nach seinem Gespräch mit dem russischen Kollegen Lavrov weiterhin große Differenzen bei den Bemühungen um ein Ende des Ukraine-Kriegs. Dem ZDF sagte er, sein Angebot zur Deeskalation sei in Moskau bislang nicht auf offene Ohren gestoßen.
2: Mir war es wichtig, klarzumachen, dass Deutschland derartige Dinge wie den Drohnenangriff in Leipzig nicht akzeptiert, dass das eine Eskalation ist, die nicht akzeptabel ist. Und ich habe Russland klar gewarnt, nicht so weiterzumachen. Wir können uns verteidigen, wir können uns wehren, das werden wir auch tun. Ich habe ihm angeboten, zu deeskalieren, insbesondere auch mit Blick auf die Situation in der Ukraine, aber das hat noch keine offenen Ohren gefunden.
1: Ob es weitere Gespräche geben wird, liegt im Wesentlichen in russischer Hand, so Bundesaußenminister Wadefuhl. Die SPD stemmt sich gegen Reformpläne von CDU-Gesundheitsminister Lindemann bei der Pflege. Wenige Tage vor dem Kabinettstermin kündigt SPD-Fraktionschef Mirsch in der Bild an, ein reines Kürzungspaket mache die SPD-Bundestagsfraktion so nicht mit.
3: Die Pflegekassen schlagen Alarm. Das Geld reicht hinten und vorne nicht. Darum will die Regierung sie noch stärker als jetzt entlasten. Am Mittwoch will Gesundheitsminister Lindemann seine Pläne im Kabinett vorlegen. Doch das könnte an der SPD scheitern. Denn die fordert strukturelle Reformen und dass sich Privatversicherte stärker beteiligen. Der aktuelle Vorschlag sei vor allem ein Kürzungspaket. Die SPD wirbt außerdem nach wie vor für einen Preisdeckel für Pflegende in Heimen. Denn die müssen aktuell im Schnitt fast 3.400 Euro im Monat aus eigener Tasche dazu zahlen. Thomas Bremser, Nachrichtenredaktion.
1: Papst Leo hat bei seinem Frankreich-Besuch in Paris eine Messe mit rund 800.000 Menschen gefeiert. Zuvor wurde das Oberhaupt der katholischen Kirche bei einer Fahrt im Papamobil über den Champs-Élysées von einer großen Menschenmenge bejubelt. Am Nachmittag reiste der Papst weiter zum Wallfahrtsort Lourdes. Zum Sport. Die deutsche Fußballnationalmannschaft bestreitet heute Abend ihr erstes Heimspiel unter dem neuen Bundestrainer Jürgen Klopp. Gegner im ausverkauften Augsburger Stadion ist Griechenland. 3 Tage nach dem 1:1 zum Auftakt der Nations League gegen die Niederlande strebt Klopp mit der DFB-Auswahl seinen ersten Sieg an.
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4: Uns liegen derzeit keine Meldungen vor. 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
1: Ich bin Tine Klimach. Russlands Außenminister Lavrov hat den europäischen Staaten vor den Vereinten Nationen vorgeworfen, Friedensverhandlungen über die Ukraine zu behindern. Europa tue alles, um eine politische Lösung zu verhindern, so Lavrov. Zugleich kündigte er an, Russland werde seinen Krieg gegen die Ukraine fortsetzen und seine militärischen Ziele erreichen. Welche Rechte haben Kundinnen und Kunden, wenn das T-Shirt beim ersten Tragen reißt oder das Spielzeug schnell den Geist aufgibt? Das sollen sie schneller als bislang erkennen können. Ab heute müssen dafür in der ganzen EU 2 einheitliche Labels verwendet werden.
2: Es gibt jetzt 2 neue Labels, die beim Kauf von Konsumgütern die Kunden über ihre Rechte informieren sollen. Das eine ist das sogenannte Gewährleistungslabel. Das wird nicht an dem Gegenstand angebracht, den man kauft, sondern es wird überall an der Wand oder neben der Kasse zu sehen sein, mit einer Menge Text. Der klärt unter anderem darüber auf, dass es in der EU eine Gewährleistung von mindestens 2 Jahren gibt. Außerdem gibt es künftig ein sogenanntes Garant-Label. Das sieht man, wenn der Händler ohne zusätzliche Kosten mehr als 2 Jahre Garantie gibt. Aus Brüssel, Dieter Ebeling.
1: Milch, Joghurt und Quark könnten bald schon wieder teurer werden. Erste Gespräche über die Preise der sogenannten weißen Linie laufen bereits, bestätigte der Milchindustrieverband der Deutschen Presseagentur. Hintergrund ist unter anderem der Klimawandel.
3: Trinkmilch, Joghurt, Quark und Co. Die Nachfrage nach Milchprodukten boomt und Grund ist unter anderem der Proteinhype. Gleichzeitig ist das Angebot knapper geworden. Die Dürre im Sommer und der befürchtete starke El Niño-Effekt lassen die Lieferungen einbrechen. Derzeit liegt der Milchpreis auf einem 5-Jahrestief. Preiserhöhungen seien daher durchaus angebracht, heißt es aus der Branche. Auch die Landwirte drängen auf Preisanpassungen. Sie verweisen darauf, dass die hohen Kosten für Dünger, Energie und Treibstoff ihre Betriebe schon länger erheblich belasten. Tanja Wagner, Nachrichtenredaktion.
1: Zehntausende Menschen haben in Madrid für das Recht auf Wohnen und gegen Zwangsräumungen demonstriert. Der Protest stand unter dem Motto »Keine weitere Mari Carmen« und richtete sich vor allem gegen die Zwangsräumung einer 87-Jährigen, die nach 70 Jahren aus ihrer Wohnung in der spanischen Hauptstadt vertrieben worden war. Das Innenministerium sprach von rund 25.000 Teilnehmern, die Veranstalter vom Mieterverband von 300.000.
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4: Uns liegen derzeit keine Meldungen vor. 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
1: Ich bin Tine Klimach. München ist der deutsche Olympiakandidat für 2036, 2040 oder 2044. Die bayerische Landeshauptstadt setzte sich auf der Mitgliederversammlung des Olympischen Sportbunds gegen Köln-Rhein-Ruhr durch. Auch zur Freude von Bayerns Ministerpräsident Söder. Er sehe die Bewerbung als absolute Chance für Deutschland.
2: Es ist was Historisches und wir wollen alles geben, damit wir am Ende gemeinschaftlich als Deutschland, als Partner für Nord, für Süd, für Ost und West am Ende uns als ein Land präsentieren. Das ist unser Ziel und dafür wollen wir arbeiten und danke für das Vertrauen.
1: Jetzt muss München im internationalen Auswahlverfahren des IOC bestehen. Die erste Vorauswahl für die Vergabe der Sommerspiele 2036 soll im März abgeschlossen sein. Die EU stellt mehr als 700 Millionen Euro für Vertriebene in Teilen Afrikas sowie von Krisen betroffene Menschen weltweit bereit. Das kündigte EU-Kommissionspräsidentin Ursula von der Leyen in einer Videobotschaft an. Mit dem neuen Paket würden vertriebene Gemeinschaften in ganz Afrika unterstützt, sowie die Gemeinschaften, die sie aufnehmen. Außerdem werde die Nothilfe für Menschen aufgestockt, die von Kriegen im Nahen Osten und in der Ukraine betroffen sind, so von der Leyen. Papst Leo hat im Stadtzentrum von Paris eine große Messe mit 800.000 Teilnehmern gefeiert. Das Oberhaupt der katholischen Kirche wurde auf seiner Fahrt mit dem Papamobil von einer riesigen Menschenmenge bejubelt.
3: Der Andrang und die Begeisterung für den Papst im sonst eher kirchenkritischen Frankreich waren einfach überwältigend. Schon viele Stunden vor der Ankunft des Kirchenoberhauptes strömten Zehntausende ins Zentrum der französischen Hauptstadt. Auf den Jubel entlang der Straßen folgten dann Einkehr und Andacht während der Messe im XXL-Format. In seiner Predigt rief Leo XIV. Die Menschen zu Gottvertrauen und zur Weitergabe des Glaubens auf. Auch aus Deutschland angereiste Gläubige befanden sich unter den Besuchern. Aus Paris, Michael Evers.
1: Überschwemmte Straßen, Stromausfälle, abgesagte Flüge. Ein heftiger Sturm zieht mit starken Winden und Regen über den Nordosten der USA. Zehntausende Menschen waren in mehreren US-Bundesstaaten ohne Strom. Allein in New York sollen 35.000 Haushalte davon betroffen sein. Dort wurde außerdem ein Mann von einem umstürzenden Baum tödlich verletzt, wie US-Medien berichteten. Im Flugverkehr wurden zahlreiche Ausfälle und Verspätungen gemeldet.
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4: Uns liegen derzeit keine Meldungen vor. 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
1: Ich bin Tanja Wagner. Russlands Außenminister Lavrov hat den europäischen Staaten vor den Vereinten Nationen vorgeworfen, Friedensverhandlungen über die Ukraine zu behindern. Europa tue alles, um eine politische Lösung zu verhindern, sagte Lavrov in New York. Zugleich kündigte er an, Russland werde seinen Krieg gegen die Ukraine fortsetzen und seine militärischen Ziele erreichen. Russland führt seit mehr als 4,5 Jahren einen Angriffskrieg gegen das Nachbarland. Die Pflegekassen ermahnen die SPD, die angekündigte Pflegereform nicht zu blockieren. Nicht zu handeln wäre fatal, sagte der Chef des Kassenspitzenverbands Blatt der deutschen Presseagentur. Die Pflegereform müsse jetzt in den Deutschen Bundestag.
2: Die Kassen der Pflegeversicherung sind leer und bis Ende des Jahres ganz, so der Kassenspitzenverband. Gesundheitsminister Lindemann will 8 Milliarden Euro im nächsten Jahr einsparen. Das ist Teil der Pflegereform. Aber da will die SPD nicht mitmachen. Fraktionschef Miersch sagte klar, man wolle kein reines Kürzungspaket. Die Reform müsse Pflege als gesellschaftliche Aufgabe begreifen. Deshalb müssten dazu auch Privatversicherte ihren Beitrag leisten. Er erwarte konkrete Vorschläge. Tine Klimach, Berlin.
1: Bundeskanzler Merz hofft nach der Entscheidung für München als deutschen Olympiakandidaten den Zuschlag zu bekommen. Olympia gehöre nach Deutschland, schrieb Merz bei X. München hatte sich im Zweikampf gegen die Regionen Köln-Rhein-Ruhr klar durchgesetzt.
3: Kurze Wege, eine kurze Anreise zu den Wettkämpfen und dass über 50% der Sportarten im Olympiastadion stattfinden sollen. Mit diesem Konzept hat München überzeugt. Die Region Köln-Rhein-Ruhr hingegen hat eine Absage kassiert. Über 50 Jahre nach den letzten Sommerspielen wollen also nicht nur die Münchnerinnen und Münchner die Spiele wieder in der Stadt, sondern auch der DOSB. Aus München, Pia Wegner.
1: Die Verbraucherzentralen fordern ein einheitliches, einfaches Fahrpreismodell im gesamten öffentlichen Personennahverkehr. Die Chefin des Bundesverbands POP verwies auf das Deutschlandticket. Wer in Deutschland Bus und Bahn nutzt, brauche ein Tarifsystem, das überall gleich funktioniert. Gelegenheitsnutzer stünden aber weiterhin vor einem unübersichtlichen Flickenteppich aus Verbundgrenzen, Tarifzonen und Ticketangeboten.
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4: Uns liegen derzeit keine Meldungen vor. 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
10: Ich bin Tanja Wagner. Russlands Außenminister Lavrov hat den europäischen Staaten vor den Vereinten Nationen vorgeworfen, Friedensverhandlungen über die Ukraine zu behindern. Europa tue alles, um eine politische Lösung zu verhindern, sagte Lavrov in New York. Zugleich kündigte er an, Russland werde seinen Krieg gegen die Ukraine fortsetzen und seine militärischen Ziele erreichen. Russland führt seit mehr als 4,5 Jahren einen Angriffskrieg gegen das Nachbarland. Die Pflegekassen ermahnen die SPD, die angekündigte Pflegereform nicht zu blockieren. Nicht zu handeln wäre fatal, sagte der Chef des Kassenspitzenverbands Blatt der deutschen Presseagentur. Die Pflegereform müsse jetzt in den Deutschen Bundestag.
11: Die Kassen der Pflegeversicherung sind leer und bis Ende des Jahres ganz, so der Kassenspitzenverband. Gesundheitsminister Lindemann will 8 Milliarden Euro im nächsten Jahr einsparen. Das ist Teil der Pflegereform. Aber da will die SPD nicht mitmachen. Fraktionschef Miersch sagte klar, man wolle kein reines Kürzungspaket. Die Reform müsse Pflege als gesellschaftliche Aufgabe begreifen. Deshalb müssten dazu auch Privatversicherte ihren Beitrag leisten. Er erwarte konkrete Vorschläge. Tine Klimach, Berlin.
10: Bundeskanzler Merz hofft nach der Entscheidung für München als deutschen Olympiakandidaten den Zuschlag zu bekommen. Olympia gehöre nach Deutschland, schrieb Merz bei X. München hatte sich im Zweikampf gegen die Regionen Köln-Rhein-Ruhr klar durchgesetzt.
12: Kurze Wege, eine kurze Anreise zu den Wettkämpfen und dass über 50% der Sportarten im Olympiastadion stattfinden sollen. Mit diesem Konzept hat München überzeugt. Die Region Köln-Rhein-Ruhr hingegen hat eine Absage kassiert. Über 50 Jahre nach den letzten Sommerspielen wollen also nicht nur die Münchnerinnen und Münchner die Spiele wieder in der Stadt, sondern auch der DOSB. Aus München, Pia Wegner.
10: Die Verbraucherzentralen fordern ein einheitliches, einfaches Fahrpreismodell im gesamten öffentlichen Personennahverkehr. Die Chefin des Bundesverbands POP verwies auf das Deutschlandticket. Wer in Deutschland Bus und Bahn nutzt, brauche ein Tarifsystem, das überall gleich funktioniert. Gelegenheitsnutzer stünden aber weiterhin vor einem unübersichtlichen Flickenteppich aus Verbundgrenzen, Tarifzonen und Ticketangeboten.
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13: Bei uns liegen derzeit keine Meldungen vor. Alle aktuellen Staus und Blitzer findet ihr jederzeit auf antenne1.de oder ganz bequem in unserer Antenne 1 App.
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5: Schönen guten Morgen hier bei Hitradio Antenne 1. Ich bin Charlotte Mühlern und freue mich, dass ihr mit dabei seid. Bei uns gibt es in dieser Stunde ein paar Überlebenstipps für die Wildnis. Die beginnt bei mir ja ehrlich gesagt schon, wenn ich nur das Haus verlasse und auf einem Festival oder so zelte. Aber gleich stellen wir euch erstmal die Barber Angels vor. Die tragen ähnlich wie die Hells Angels auch Kutten, aber sie kommen statt auf Motorrädern mit Friseurscheren. Was es damit auf sich hat, das erfahrt ihr gleich hier bei uns.
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0: Lucas Graham mit Love Someone hier bei Hitradio Antenne 1 am 27. September. Ein Friseurbesuch, der kann auch ohne Strähnchen, Balayage und was es sonst noch so alles gibt, ziemlich teuer werden. Und gerade bedürftige Menschen, die haben meist natürlich nicht das Geld dafür. Die Initiative Barber Angels, die will helfen und schneidet deswegen ärmeren Menschen kostenlos die Haare. Wir haben sie mal bei einem Einsatz begleitet.
1: Bei mir brauchen Sie nicht viel zu schneiden, nur ein bisschen ordentlich machen.
2: Augen einmal zu, ich mache die Augenbrauen auch ein bisschen kürzer, ja?
1: Ein Rasenmäher nehmen.
2: Ein Rasenmäher? Dann geht es schneller, ne?
1: Ja.
2: Mit dem kann ich aber nicht so gut umgehen wie mit der Haarschneidemaschine und der Schere.
3: Manche Gäste unterhalten sich mit ihrem Barber Angel. Manche sitzen einfach nur da und genießen es, von ihnen die Haare gemacht zu bekommen. Was genau wünschen Sie sich?
4: 10 Jahre jünger.
5: Ich habe mir gewünscht, dass ich eine Glatze will.
3: Haare ab oder Haare kürzer, das machen die Barber Angels ehrenamtlich für Obdachlose und überhaupt Menschen mit wenig Geld. Francesca von den Barber Angels.
6: Du kannst noch so mittellos sein, wenn deine Haare einfach geschnitten sind und sauber sind, siehst du aus wie ein, das hört sich jetzt blöd an, ne? Wie ein Mensch, der einfach im Leben steht.
3: Beim Gast von vorhin ist jetzt alles fertig. Haaransatz, Spitzen und Augenbrauen.
1: Eine bessere Aussehen, gepflegt.
3: Eine neue Frisur und neue Hoffnung.
1: Vielleicht eine tolle Frau kennenzulernen, das fehlt mir noch.
3: So ein neuer Look ändert ein kleines Stück weit das Lebensgefühl. Barber Angel Gründer Klaus Niedermeier weiß, dass es manche seiner Gäste schon aus der Wohnungslosigkeit rausgeschafft haben.
7: Unsere Stammkunden werden mit der Zeit immer weniger und besuchen uns trotzdem noch und sagen, hey, ich habe jetzt eine Wohnung, ich arbeite jetzt wieder und das macht uns natürlich unheimlich glücklich.
0: Caroline Harrug-Nenninger hat die Barber Angels begleitet, die bedürftigen Menschen kostenlos die Haare schneiden. Nächsten Monat, da feiern sie übrigens schon ihr 10-jähriges

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0: Wir starten hier ganz gemütlich in den Sonntagmorgen bei Hitradio Antenne 1 mit mir, Charlotte Mühlern. Schönen guten Morgen. Campen, Zeit in der Natur verbringen, das liegt ja total im Trend. Und auch ich habe dieses Jahr zum ersten Mal einen Campingurlaub gemacht. Und ich muss schon sagen, das ist schon was Tolles, wenn man morgens aufwacht und statt auf den Handybildschirm einfach nur die pure Natur sieht. Pfadfinder wissen ja auch bestens Bescheid, was man unterwegs so beachten sollte. Und darum hat Kerstin Mühlmann aus unserem Team mal den Pfadfinder Andreas Hees getroffen.
1: Zieht Andreas Hees los, sind immer Streichhölzer, Messer und ein Kompass in seinem Rucksack. Moment mal, ein Kompass in Smartphone-Zeiten?
2: Es gibt durchaus auch noch Regionen in Deutschland, wo GPS noch nicht nachhaltig funktioniert. Und dann ist es auch gut, sich mit Karte und Kompass orientieren zu können.
1: Wie das geht, lernen Pfadfinder. Genauso wie sie rausfinden, was sie für mehrere Tage in der Natur wirklich brauchen. Das kommt dann ins sogenannte Allzeitbereitpack.
2: Streichhölzer, Nähsacht, eine Rettungsdecke, Pflaster. Manche nehmen auch Gewürze mit.
1: Oft gehen die Pfadfinder auf sogenannte Hikes, mehrtägige Orientierungsläufe, in denen sie nur mit Karte und Kompass ihre Schlafplätze suchen. Den Reiz daran beschreibt Andreas Hees so.
2: Alles dabei haben zu müssen, Dinge unterwegs regeln zu müssen, dann einfach mal irgendwo zu klingeln und zu fragen, können wir bei Ihnen frisches Wasser haben, und da erleben wir manchmal die tollsten Dinge.
1: Auf die Natur und Mitmenschen offen zuzugehen lohnt sich, meint Andreas Hees. Outdoor-Anfängern rät er, fangt klein an.
2: Mal die Nacht im Garten verbringen oder einfach mal nachts laufen. Das muss gar nicht weit weg sein, sondern quasi vor der Haustür die Komfortzone verlassen.
1: Pfadfinder versuchen das durch ihre christliche Prägung auch im Alltag, im menschlichen Miteinander, sagt Andreas Hees.
2: Der Gründer der Pfadfinder hatte das Motto, versuche die Welt ein bisschen besser zu verlassen, als du sie vorgefunden hast.
1: Als Erinnerung daran, jeden Tag eine gute Tat, machen sich Pfadfinder morgens einen Knoten ins Halstuch. Klappt auch mit dem Taschentuch in der Hosentasche.
0: Ja, mehr Zeit draußen in der Natur zu verbringen, das tut uns wahrscheinlich allen ab und zu mal gut.

0: Das war Fever Dream von Alex Warren und an dem Mann kommt man zurzeit ja einfach nicht vorbei. Es ist kurz nach 7:30 hier bei Hitradio Antenne 1 Kirche am Sonntagmorgen. Ja, der Künstler Yadigar Azizi ist bekannt für super beeindruckende 360-Grad-Kunst und in Konstanz, da gibt es jetzt ein neues Kunstprojekt von ihm, bei dem die Stadt, so wie sie im Mittelalter aussah, zum Leben erweckt wird. Projektleiter Johannes Schweizer ist auch sehr beeindruckt.
1: Wir haben hier die Möglichkeit, mit allen Sinnen in dieses Thema vor 600 Jahren einzutauchen. Ich sehe die Stadt von vor 600 Jahren und erlebe dann aber auch später das Panorama auf unserer Dachterrasse und sehe das aktuelle Panorama, was sich gar nicht so arg unterscheidet wie das vor 600 Jahren, weil die Stadt ja nicht zerstört wurde.
2: Hunderte Fotos und Zeichnungen hat das Team um den Künstler zusammengefügt. Eine wichtige Quelle, vor allem für die ganzen Details, war die mittelalterliche Riechental-Chronik, verrät Yadigar Azizi.
3: Ein Zeitzeuge, der aus seiner Zeit heraus es beschrieben hat. Und ich muss sagen, die Riechental-Chronik, ich finde die eigentlich sehr interessant, weil die sehr detailliert Dinge auch beschreibt, über die man nicht nachdenken würde.
2: Die Mischung aus Malerei, Architektur und digitaler Bildbearbeitung, garniert mit Licht und Ton, verleiht dem historischen Treiben eine ganz besondere Atmosphäre. Yadigar Azizi hat mit seinem Team einen magischen Ort erschaffen.
3: Ich glaube schon, dass man hier gerade in den Hinterhöfen auf einmal sieht, was da eigentlich los war. Da war ja Landwirtschaft, also Viehwirtschaft. Und dann, wenn man auch sieht, wie klein diese Stadt war, man ahnt ja jetzt noch die Stadtmauern, dass viele Ecken auf einmal sich anders auflösen.
2: Bei der neuen Attraktion am Bodensee kommt man aus dem Staunen gar nicht mehr heraus. So wie diese Besucherin.
4: Wahnsinnig eindrücklich. Man weiß eigentlich gar nicht, wo man anfangen und aufhören soll. Ich finde es auch sehr faszinierend, wie hier mit einem stehenden Bild und Licht und Musik eine Geschichte erzählt wird, die einen einfach mitnimmt.
0: Antenne 1 Reporter Ralf Schöffmann über das neue 360-Grad-Panorama, was es zurzeit in Konstanz zu bestaunen gibt. Und hier geht's jetzt weiter mit Katy Perry und Last Friday Night. Ein Song, der, wie ich finde, einfach immer geht.

0: Million Dollar Baby von Ava Max. Ihr hört Hitradio Antenne 1 mit mir, Charlotte Mühler. Einen schönen Sonntagmorgen. Gerade ist in der Bundesliga ja Länderspielpause, aber eine Sportwette platzieren, das geht natürlich auch auf Spiele der Nationalmannschaft. Und Sportwetten, die liegen allgemein total im Trend und die Werbung, die findet sich vor allem online.
1: In den sozialen Medien ist Werbung oft als solche gar nicht zu erkennen. Da werden Informationen über das nächste Bundesligaspiel preisgegeben. Am unteren Ende steht dann ein kleines Logo eines Sportwettenanbieters. Ein Klick weiter und sie landen auf der Seite dieses Anbieters.
0: Ja, das sagt Steffen Otterbach von der Uni Hohenheim. Er forscht zum Thema Glücksspiel. Und betroffen sind vor allem junge Menschen.
1: In der Tat wissen wir, dass insbesondere junge Menschen im Alter von 18 bis 35 Jahren, insbesondere junge Männer, von der Sportwettenproblematik betroffen sind. Aber grundsätzlich gilt schon auch, dass eine Glücksspielstörung, dass wir die in allen Gesellschafts- und Altersschichten finden.
0: Nächsten Mittwoch ist auch ein Aktionstag, der auf das Suchtpotenzial bei Glücksspiel aufmerksam macht. Wenn ihr jemand kennt, der betroffen ist oder vielleicht selbst betroffen seid, dann könnt ihr euch zum Beispiel Hilfe suchen bei der Glücksspielberatung der Evangelischen Gesellschaft Stuttgart.

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8: Heute scheint von früh bis spät die Sonne. Ab und zu ziehen ein paar Wolken durch, aber die sind harmlos. Dazu gibt es spätsommerliche 23 bis 28 Grad. Und so geht es dann auch die nächsten Tage weiter.
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9: Ich bin Tanja Wagner. Russlands Außenminister Lavrov hat den europäischen Staaten vor den Vereinten Nationen vorgeworfen, Friedensverhandlungen über die Ukraine zu behindern. Europa tue alles, um eine politische Lösung zu verhindern, sagte Lavrov in New York. Zugleich kündigte er an, Russland werde seinen Krieg gegen die Ukraine fortsetzen und seine militärischen Ziele erreichen. Russland führt seit mehr als 4,5 Jahren einen Angriffskrieg gegen das Nachbarland. Die Pflegekassen ermahnen die SPD, die angekündigte Pflegereform nicht zu blockieren. Nicht zu handeln wäre fatal, sagte der Chef des Kassenspitzenverbands Blatt der Deutschen Presseagentur. Die Pflegereform müsse jetzt in den Deutschen Bundestag.
10: Die Kassen der Pflegeversicherung sind leer und bis Ende des Jahres ganz, so der Kassenspitzenverband. Gesundheitsminister Lindemann will 8 Milliarden Euro im nächsten Jahr einsparen. Das ist Teil der Pflegereform. Aber da will die SPD nicht mitmachen. Fraktionschef Mirsch sagte klar, man wolle kein reines Kürzungspaket. Die Reform müsse Pflege als gesellschaftliche Aufgabe begreifen. Deshalb müssten dazu auch Privatversicherte ihren Beitrag leisten. Er erwarte konkrete Vorschläge. Tine Klimach, Berlin.
9: Bundeskanzler Merz hofft nach der Entscheidung für München als deutschen Olympiakandidaten den Zuschlag zu bekommen. Olympia gehöre nach Deutschland, schrieb Merz bei X. München hatte sich im Zweikampf gegen die Regionen Köln-Rhein-Ruhr klar durchgesetzt.
11: Kurze Wege, eine kurze Anreise zu den Wettkämpfen und dass über 50% der Sportarten im Olympiastadion stattfinden sollen. Mit diesem Konzept hat München überzeugt. Die Region Köln-Rhein-Ruhr hingegen hat eine Absage kassiert. Über 50 Jahre nach den letzten Sommerspielen wollen also nicht nur die Münchnerinnen und Münchner die Spiele wieder in der Stadt, sondern auch der DOSB. Aus München, Pia Wegner.
9: Die Verbraucherzentralen fordern ein einheitliches, einfaches Fahrpreismodell im gesamten öffentlichen Personennahverkehr. Die Chefin des Bundesverbands POP verwies auf das Deutschlandticket. Wer in Deutschland Bus und Bahn nutzt, brauche ein Tarifsystem, das überall gleich funktioniert. Gelegenheitsnutzer stünden aber weiterhin vor einem unübersichtlichen Flickenteppich aus Verbundgrenzen, Tarifzonen und Ticketangeboten.
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8: Uns liegen derzeit keine Meldungen vor. Alle aktuellen Staus und Blitzer findet ihr jederzeit auf antenne1.de oder ganz bequem in unserer Antenne 1 App.
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12: Einer, der bestimmt schon wach ist und vielleicht auch ein bisschen nervös ist, das ist unser neuer Bundestrainer Jürgen Klopp. Heute Abend steht sein erstes Heimspiel als Coach an. Um 20.45 Uhr geht es los gegen Griechenland. Und damit schönen guten Morgen hier bei Hitradio Antenne 1. Ich bin Charlotte Mühlern und freue mich, dass ihr mit dabei seid. In seinem Leben, da hat Kloppo auch manchmal der Glaube geholfen. Und mehr dazu hört ihr gleich nach Dermot Kennedy und Coldplay.
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0: Cleansy, Yogi, Hansi und Jens Kloppo, Fußballnationaltrainer aus Baden-Württemberg, haben eine gewisse Tradition im deutschen Fußball. Und über den neuesten, über den reden wir jetzt hier bei Antenne 1, Kirche am Sonntagmorgen. Wir haben es kurz nach 8. Jürgen Klopp hatte ja am Donnerstag seine Premiere als DFB-Coach beim 1:1 gegen die Niederlande. Und heute Abend geht es dann in Augsburg gegen Griechenland bei seinem ersten Heimspiel. Klopp ist für viele ein Hoffnungsträger, einer, der nicht nur vielleicht die Nationalelf wieder sportlich an die Spitze führen kann, sondern generell einfach einer, der gute Stimmung verbreitet, wie jetzt auch zuletzt bei der Vorstellung des Kaders.
1: Ich finde tatsächlich, dass wir ein wundervolles Land sind und ein bisschen die Kaderzusammenstellung ist so ein bisschen wie die generelle Situation in Deutschland. Ich habe nicht geguckt, was wir nicht haben, sondern ich habe geguckt, was wir haben, von der anderen Seite. Ich möchte jetzt nicht sagen, dass die Probleme in Deutschland so gelöst werden können, aber ab und zu mal drauf zu gucken, was wir eigentlich Gutes haben, wäre vielleicht auch für manche Leute durchaus eine Herangehensweise.
0: Positiv aufs Leben schauen, das hat bei Jürgen Klopp vielleicht auch was mit seinem christlichen Glauben zu tun. Vor ein paar Jahren war er Reformationsbotschafter der evangelischen Kirche. Und damals hat Klopp über seinen Glauben gesagt:
2: Der Glaube führt mich durchs Leben. Ist meine Reißleine, ist meine Leitlinie, ist für mich einfach unendlich wichtig. Ich bin nicht erleuchtet worden oder sowas, sondern ich habe einfach nur für mich erkannt, dass ich da jemand habe, der mir einfach, auf den ich mich verlassen kann.
0: Sein Herz schlägt aber nicht nur bei einem Fußballstadion höher, sondern auch mal bei einer schönen Kirche.
2: Es sind schöne Orte und es sind Orte, ich bin Vereinsheim, ja, wo man reingeht und trifft die richtigen Leute.
0: Ernst wird es auf jeden Fall heute Abend um 20:45 Uhr beim Spiel Deutschland gegen Griechenland.

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0: Sunroof, das bringt doch direkt gute Stimmung in den Sonntagmorgen. Ihr hört Antenne 1 mit mir, Charlotte. Gute Laune verbreiten, wie ich finde, auch immer Tiere. Und die helfen auch Menschen, die nicht mehr lange zu leben haben. Caroline Harug-Nenninger hat Therapiehund Hanna getroffen. Gut, und natürlich auch die Klinikseelsorgerin des Stuttgarter Marienhospitals.
1: So, komm mal her, wir tun das anziehen, deine Weste.
2: Jetzt mit der blauen Weste ist Hanna als Therapiehund erkennbar. Seelsorgerin Ursula Kaiser nimmt ihren Border Collie mit zu schwer kranken Menschen auf die Palliativstation.
3: Ah, ganz gerne. Ganz liebe Kelle.
2: Die Menschen streicheln Hannas schwarz-weißes Fell. Eine Frau lässt Hanna sogar auf ihre Bettdecke.
1: Ja, du bist eine Süße.
4: Gibt's das Pfötchen, ne? Möchten Sie der Hanna ein Leckerli geben?
5: Kann ich natürlich. Uiuiui.
2: Sie erzählt von ihren eigenen Hunden und auch ihre Angehörigen, die zu Besuch da sind, erinnern sich.
5: Ich hatte 4 Sennenhunde, aber alle nacheinander. Der Baluga, der ist immer auf dem Sofa gesessen mit dem Hintern.
1: Die Füße am Boden und den Po so auf dem Sofa.
2: Klinikseelsorgerin Ursula Kaiser nimmt Hanna seit etwa einem Jahr mit auf die Palliativstation. Durch sie kommt einfacher Leichtigkeit in die Gespräche.
4: Da steht der Hund im Mittelpunkt und welche Hunde oder Tiere die Patienten hatten. Das tut ganz gut. Das andere Thema mit der Krankheit, das ist sowieso vorher und nachher und überhaupt wieder im Mittelpunkt.
2: Marie Kurz ist eine Ärztin auf der Station und sie bemerkt Veränderungen.
6: Patienten oder Patientinnen, die selber Hunde hatten, freuen sich dann richtig auf die Tage und man merkt einfach schon auch eine deutliche Entspannung und ein Loslassen können.
2: Und nach 2 Stunden braucht dann auch Hündin Hanna Entspannung.
0: Hanna ist eine Therapiehündin im Stuttgarter Marienhospital, die als besonders ausgebildete Hündin sogar ins Patientenzimmer darf.

0: Nico Santos mit Why Don't You Stay hier bei Hitradio Antenne 1 und Kirche am Sonntagmorgen. Es ist kurz nach 8:30. Am Freitag hat der Wasen in Stuttgart ja wieder begonnen. Ab 11 geht's auch heute wieder los. Wir haben uns gefragt, wie ist das eigentlich als Rollstuhlfahrer auf dem Wasen? Wie klappt's da so mit Achterbahn, Autoscooter und Co.? Rollifahrer Lukas aus Filderstadt hat das letzten Herbst mal für uns getestet.
1: Ich würde auf jeden Fall gern Achterbahn fahren, weil sonst ist irgendwie kein richtiges Rummelgefühl. Ich würde unbedingt gerne Boxauto fahren und irgendwas abwerfen muss auch irgendwie sein.
0: Nach dem Dosenwerfen und einem Zwischenstopp am Schießstand geht's für Lukas zur Achterbahn von Lutz Vorlopp. Dort gibt's auch eine extra Rampe für Rollstuhlfahrer.
2: Wir haben die Auffahrt, dass der Rollstuhlfahrer rein kann. Das Personal von uns hilft. Wenn denn der Fahrgast am Ausgang ankommt, dann ist der Rollstuhl am Ausgang und wird aus der Achterbahn zurückbegleitet.
3: Das klingt richtig gut. Vielen Dank.
2: Dann fahren wir mal.
0: Ja, weiter geht's zum Autoscooter von Thomas Hahn.
1: Wir haben hier vorne das Schild entdeckt, der barrierefreie Autoscooter. Kannst du mir mal sagen, was hier jetzt an dem Boxauto anders ist?
4: Wie man sieht, hat es hier diesen Rückhaltebügel, dass man einfach am Oberkörper gestützt ist. Und dann haben wir zusätzlich das Handgas eingebaut, dass man mit der Hand Gas gibt, dass man mit Handicap auch fahren kann.
0: Nicht alle Fahrgeschäfte und Stände sind barrierefrei. Das Thema Inklusion ist für Thomas Heibel vom Veranstalter aber trotzdem wichtig.
5: Der Kanzlerwasen ist ein Volksfest und das Volk besteht aus allen Menschen, die eben auf diesem Planet unterwegs sind. Männlich, weiblich, mit und ohne Migrationshintergrund, mit Behinderungen, kleine Kinder, alte Leute, Leute mit Rollatoren. Und weil es für jeden ist, müssen wir auch gucken, dass jeder sich hier zurechtfindet und jeder die Möglichkeiten hat, die einfach benötigt, dass er hinterher sagt, es war ein gelungener Tag oder Abend.
0: Rollstuhlfahrer Lukas hatte auf jeden Fall eine gute Zeit auf dem Cannstatter Wasen. Und wenn ihr in den nächsten 2 Wochen da auch mal vorbeischaut, ob mit oder ohne Rollstuhl, dann wünschen wir euch natürlich ganz viel Spaß.

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0: Hier ist Hitradio Antenne 1 mit der Kirche am Sonntagmorgen. Einen neuen Rekord, den gibt's jetzt in Herrenberg. Die Stadt hat jetzt die Kirchenglocke mit dem tiefsten Ton in ganz Baden-Württemberg. Und die klingt so. Achim Stadelmeier aus unserer Redaktion ist jetzt bei mir. Achim, warum hängt Maxima, so heißt die Glocke, finde ich, ist auch ein passender Name, eigentlich in Herrenberg?
1: Also in Herrenberg ist ja das deutschlandweit bekannte Glockenmuseum in der Stiftskirche. Und da hat man sich schon vor Jahrzehnten um diese riesige Glocke bemüht. Die war ursprünglich für eine Kirche in Luxemburg gedacht, wurde dort dann aber nicht gebraucht. Und die Herrenberger konnten sie dann 2003 kaufen. Dann stand sie über 20 Jahre stumm einfach so rum im Kirchhof der Herrenberger Stiftskirche. Und jetzt endlich hat man es möglich gemacht und den Brummer in einen großen hölzernen Glockenstuhl vor der Kirche gehängt. Sie ist übrigens eine Friedensglocke und wird von Hand geläutet. Dafür braucht es dann zwei Leute, denn das Teil wiegt über 6 Tonnen.
0: Oh ja, das ist eine Menge. Ja. Danke dir, Achim. Das war's auch schon wieder hier mit der Kirche am Sonntagmorgen bei Hitradio Antenne 1. Ich bin Charlotte Mühlern und wünsche euch noch einen schönen Sonntag und vor allem einen guten Fußballabend. Vielleicht klappt's ja diesmal mit den 3 Punkten.

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11: Perfektes Ausflugswetter heute, denn es scheint von früh bis spät die Sonne. Ab und zu ziehen ein paar Wolken durch, aber die sind harmlos. Dazu gibt's spätsommerliche 23 bis 29 Grad. Und so geht's dann auch die nächsten Tage weiter.
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12: Ich bin Tanja Wagner. Russlands Außenminister Lavrov hat den europäischen Staaten vor den Vereinten Nationen vorgeworfen, Friedensverhandlungen über die Ukraine zu behindern. Europa tue alles, um eine politische Lösung zu verhindern, sagte Lavrov in New York. Zugleich kündigte er an, Russland werde seinen Krieg gegen die Ukraine fortsetzen und seine militärischen Ziele erreichen. Russland führt seit mehr als 4,5 Jahren einen Angriffskrieg gegen das Nachbarland. Die Pflegekassen ermahnen die SPD, die angekündigte Pflegereform nicht zu blockieren. Nicht zu handeln wäre fatal, sagte der Chef des Kassenspitzenverbands Blatt der deutschen Presseagentur. Die Pflegereform müsse jetzt in den Deutschen Bundestag.
13: Die Kassen der Pflegeversicherung sind leer und bis Ende des Jahres ganz, so der Kassenspitzenverband. Gesundheitsminister Lindemann will 8 Milliarden Euro im nächsten Jahr einsparen. Das ist Teil der Pflegereform. Aber da will die SPD nicht mitmachen. Fraktionschef Mirsch sagte klar, man wolle kein reines Kürzungspaket. Die Reform müsse Pflege als gesellschaftliche Aufgabe begreifen. Deshalb müssten dazu auch Privatversicherte ihren Beitrag leisten. Er erwarte konkrete Vorschläge. Tine Klimach, Berlin.
12: Bundeskanzler Merz hofft nach der Entscheidung für München als deutschen Olympiakandidaten den Zuschlag zu bekommen. Olympia gehöre nach Deutschland, schrieb Merz bei X. München hatte sich im Zweikampf gegen die Regionen Köln-Rhein-Ruhr klar durchgesetzt.
14: Kurze Wege, eine kurze Anreise zu den Wettkämpfen und dass über 50% der Sportarten im Olympiastadion stattfinden sollen. Mit diesem Konzept hat München überzeugt. Die Region Köln-Rhein-Ruhr hingegen hat eine Absage kassiert. Über 50 Jahre nach den letzten Sommerspielen wollen also nicht nur die Münchnerinnen und Münchner die Spiele wieder in der Stadt, sondern auch der DOSB. Aus München, Pia Wegner.
12: Die Verbraucherzentralen fordern ein einheitliches, einfaches Fahrpreismodell im gesamten öffentlichen Personennahverkehr. Die Chefin des Bundesverbands Pop verwies auf das Deutschlandticket. Wer in Deutschland Bus und Bahn nutzt, brauche ein Tarifsystem, das überall gleich funktioniert. Gelegenheitsnutzer stünden aber weiterhin vor einem unübersichtlichen Flickenteppich aus Verbundgrenzen, Tarifzonen und Ticketangeboten.
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0: Uns liegen derzeit keine Meldungen vor. Alle aktuellen Staus und Blitzer findet ihr jederzeit auf antenne1.de oder ganz bequem in unserer Antenne 1 App.
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7: Perfektes Ausflugswetter heute, denn es scheint von früh bis spät die Sonne. Ab und zu ziehen ein paar Wolken durch, aber die sind harmlos. Dazu gibt es spätsommerliche 23 bis 29 Grad. Und so geht's dann auch die nächsten Tage weiter.
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8: Ich bin Tanja Wagner. Die Pflegekassen haben die SPD davor gewarnt, die geplante Pflegereform zu blockieren. Verbandchef Blatt sagte, in der Pflege herrsche Alarmstufe Rot. Die Kassen seien in wenigen Monaten leer. Nicht zu handeln wäre fatal. Der Entwurf müsse jetzt in den Bundestag. SPD-Politiker hatten gestern Änderungen an Reformplänen gefordert und mit Blockade gedroht. Konkret verlangt die SPD einen Pflegedeckel, der die Eigenanteile begrenzt. Der Entwurf von Gesundheitsminister Linnemann sieht Milliardeneinsparungen vor. Welche Rechte haben Kundinnen und Kunden, wenn das T-Shirt beim ersten Tragen reißt oder das Spielzeug schnell den Geist aufgibt? Das sollen sie schneller als bislang erkennen können. Ab heute müssen dafür in der ganzen EU 2 einheitliche Labels verwendet werden.
9: Es gibt jetzt 2 neue Labels, die beim Kauf von Konsumgütern die Kunden über ihre Rechte informieren sollen. Das eine ist das sogenannte Gewährleistungslabel. Das wird nicht an dem Gegenstand angebracht, den man kauft, sondern es wird überall an der Wand oder neben der Kasse zu sehen sein, mit einer Menge Text. Der klärt unter anderem darüber auf, dass es in der EU eine Gewährleistung von mindestens 2 Jahren gibt. Außerdem gibt es künftig ein sogenanntes Garant-Label. Das sieht man, wenn der Händler ohne zusätzliche Kosten mehr als 2 Jahre Garantie gibt. Dieter Hebeling, Brüssel.
8: Der Entwickler von künstlicher Intelligenz, OpenAI, hat nach einem neuen Zwischenfall das Training seiner leistungsstärksten KI-Modelle ausgesetzt. In einem Test schaffte es, ein KI-Modell ohne Internetzugang Antworten von einem externen Chatbot zu bekommen. Laut OpenAI habe die Software eine Lücke in den Netzwerkeinstellungen gefunden und sie ausgenutzt. Die Menschen in der Schweiz stimmen heute darüber ab, ob die Neutralität ihres Landes stärker in der Verfassung verankert werden soll. Sollte es eine Mehrheit geben, würde die Schweiz künftig Sanktionen wie die gegen Russland nicht mehr mittragen.
10: Die einen sagen, eine strikt neutrale Schweiz werde auch bei Krieg in Europa nicht angegriffen. Die anderen halten das für Wunschdenken. Wenn die Initiative angenommen würde, dann dürfte die Schweiz aber keine Sanktionen mehr verhängen, etwa gegen Russland wegen des Angriffskriegs auf die Ukraine. Aus Genf, Christiane Ulrich.
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11: Uns liegen derzeit keine Meldungen vor. Alle aktuellen Staus und Blitzer findet ihr jederzeit auf antenne1.de oder ganz bequem in unserer Antenne 1 App.
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1: Perfektes Ausflugswetter heute, denn es scheint von früh bis spät die Sonne. Ab und zu ziehen ein paar Wolken durch, aber die sind harmlos. Dazu gibt es spätsommerliche 23 bis 29 Grad. Und so geht es dann auch die nächsten Tage weiter.
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2: Ich bin Tanja Wagner. In Bayern ist auf der Autobahn 96 heute früh ein Reisebus umgekippt. 2 Menschen starben bei dem Unfall nahe Buchlur. 1 Mensch schwebt in Lebensgefahr, zahlreiche andere wurden verletzt.
3: Der schwere Unfall ereignete sich am frühen Morgen auf der A96 zwischen Buchlur Ost und Landsberg am Lech West. An Bord eine Reisegruppe mit 40 bis 50 Menschen, hauptsächlich aus den Philippinen. Der Bus, gemeldet in Italien, kam ohne Beteiligung von weiteren Fahrzeugen rechts von der Straße ab, kippte um und blieb dann neben einer Mulde liegen. Warum ist noch unklar? Ein Großaufgebot an Rettungskräften ist im Einsatz. Die Autobahn ist in beide Richtungen gesperrt. Fabian Schaffer, Nachrichtenredaktion.
2: Ticketpreise für S-Bahnen und Busse können eine komplizierte Sache sein, wenn man sie nicht so häufig nutzt. Verbraucherschützer schlagen deshalb ein einfaches Modell vor, und zwar gleich bundesweit. Der Plan ist ein Preismodell, das sich allein an der genutzten Zeit orientiert. Konkret sollte es nur noch 5 Ticketarten geben, für 15 Minuten, 30 Minuten, 60, 120 Minuten und für 24 Stunden. Der Fleischkonsum in Deutschland ändert sich. Der Trend geht aber weniger zum vollständigen Verzicht als vielmehr zu einem bewussteren Umgang. Zwar kaufen etwas weniger Haushalte Fleisch und Wurst als noch vor einigen Jahren, aber die verbliebenen Käufer legten bei den Mengen zu. Das geht aus Daten von YouGov und dem Sinus-Institut hervor.
4: 93% der befragten Haushalte haben in diesem Jahr schon Fleisch gekauft. Die gekaufte Fleischmenge nahm etwas zu. Viele wollen sich bewusster und ausgewogener ernähren. Einen klaren Fleischlos-Trend gibt es laut Umfrage aber nicht. Gut jeder 4. Fleischesser plant zwar, seinen Konsum von Fleisch und Wurst zu reduzieren, aber nur wenige wollen Vegetarier oder Veganer werden. Uli Reitinger, Nachrichtenredaktion.
2: Jürgen Klopp verzichtet im 2. Nations League-Spiel gegen Griechenland regelbedingt auf Innenverteidiger Schlotterbeck. Das geht aus der Kaderliste der UEFA für die Partie der Fußballnationalmannschaft heute Abend in Augsburg hervor. Schlotterbecks Platz durfte gegen Griechenland Jan-Aurel Bissek von Inter Mailand einnehmen.
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3: Uns liegen derzeit keine Meldungen vor. Alle aktuellen Staus und Blitzer findet ihr jederzeit auf antenne1.de oder ganz bequem in unserer Antenne 1 App.
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11: Ab nach draußen heute. Die Sonne strahlt ab und zu, ziehen ein paar harmlose Wolken durch. Dazu gibt's spätsommerliche 23 bis 29 Grad. Und so geht's dann auch die nächsten Tage weiter.
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12: Ich bin Tanja Wagner. Die Pflegekassen haben die SPD davor gewarnt, die geplante Pflegereform zu blockieren. Verbandschef Blatt sagte, in der Pflege herrsche Alarmstufe Rot, die Kassen seien in wenigen Monaten leer. Nicht zu handeln wäre fatal. Der Entwurf müsse jetzt in den Bundestag. SPD-Politiker hatten gestern Änderungen an Reformplänen gefordert und mit Blockade gedroht. Konkret verlangt die SPD einen Pflegedeckel, der die Eigenanteile begrenzt. Der Entwurf von Gesundheitsminister Linnemann sieht Milliardeneinsparungen vor. Welche Rechte haben Kundinnen und Kunden, wenn das T-Shirt beim ersten Tragen reißt oder das Spielzeug schnell den Geist aufgibt? Das sollen sie schneller als bislang erkennen können. Ab heute müssen dafür in der ganzen EU 2 einheitliche Labels verwendet werden.
13: Es gibt jetzt 2 neue Labels, die beim Kauf von Konsumgütern die Kunden über ihre Rechte informieren sollen. Das eine ist das sogenannte Gewährleistungslabel. Das wird nicht an dem Gegenstand angebracht, den man kauft, sondern es wird überall an der Wand oder neben der Kasse zu sehen sein, mit einer Menge Text. Der klärt unter anderem darüber auf, dass es in der EU eine Gewährleistung von mindestens 2 Jahren gibt. Außerdem gibt es künftig ein sogenanntes Garant-Label. Das sieht man, wenn der Händler ohne zusätzliche Kosten mehr als 2 Jahre Garantie gibt. Dieter Hebeling, Brüssel.
12: Der Entwickler von künstlicher Intelligenz, OpenAI, hat nach einem neuen Zwischenfall das Training seiner leistungsstärksten KI-Modelle ausgesetzt. In einem Test schaffte es, ein KI-Modell ohne Internetzugang Antworten von einem externen Chatbot zu bekommen. Laut OpenAI habe die Software eine Lücke in den Netzwerkeinstellungen gefunden und sie ausgenutzt. Die Menschen in der Schweiz stimmen heute darüber ab, ob die Neutralität ihres Landes stärker in der Verfassung verankert werden soll. Sollte es eine Mehrheit geben, würde die Schweiz künftig Sanktionen wie die gegen Russland nicht mehr mittragen.
14: Die einen sagen, eine strikt neutrale Schweiz werde auch bei Krieg in Europa nicht angegriffen. Die anderen halten das für Wunschdenken. Wenn die Initiative angenommen würde, dann dürfte die Schweiz aber keine Sanktionen mehr verhängen, etwa gegen Russland wegen des Angriffskriegs auf die Ukraine. Aus Genf, Christiane Ulrich.
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3: Uns liegen derzeit keine Meldungen vor. Alle aktuellen Staus und Blitzer findet ihr jederzeit auf antenne1.de oder ganz bequem in unserer Antenne 1 App.
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15: 1. Mit Sophia, und es wird schon wieder heiß. Jetzt hatten wir ja die Woche mal so eine kleine Abkühlung, ne? Aber der Herbst, der gibt uns noch mal bis zu 27 Grad. So heftig. Und mit dem ganzen Wetterumschwung bringt Hosier ja noch mal Gleichgewicht in euren Sonntagmittag. Mit Too Sweet hier bei Hitradio Antenne 1.
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0: hat dieser Typ noch eine Chance verdient?
1: Hit Radio Antenne 1. Und ihr gebt mir eure Ratschläge dazu. Ich habe mit Jana Carola und euch diese Woche schwer darüber diskutiert, weil ich nicht wusste, was ich machen soll. Kurz gefasst, ich habe einen Typen kennengelernt, fand ihn ganz toll, der hat mir Signale gesendet und ich habe ihn daraufhin geschrieben und gefragt, ob der sich mal treffen möchte. Ja, und der hat mich dann einfach 2 Wochen eiskalt auf eine Antwort warten lassen. Tote Nummer, sage ich, aber vielleicht hat er ja auch gute Gründe, ich weiß es nicht. Und für Jana war das ein absolutes No-Go und es kommen immer noch jede Menge Sprachnachrichten von euch bei uns rein. Andi aus Altlingen, der findet es auch null geil.
2: Also ich würde mal sagen, die Nummer ist komplett durch, weil ich würde maximal 2 Tage warten.

0: Aber zwei Wochen jemand warten lassen, an dem er Interesse hat. Hör mal zu, das geht gar nicht, hä? Nein, lass gut sein.
1: Oh Mann, Andi, ja, ich weiß. Aber Cassie aus Göppingen sieht es so ein bisschen anders.
2: Bevor du ihn ghostest, würde ich ihn tatsächlich mal anhören und fragen, warum er sich zwei Wochen bei dir nicht gemeldet hat. Du weißt ja nicht, was das Thema ist. Du weißt es ja nicht. Und wenn er dann ein Arsch ist, dann kannst du ihn immer nur ghosten. Und wenn er kein Arsch ist, dann kannst du ihn küssen.
1: Wie geil. Cassie, ich hätte es nicht anders sagen können. Genauso mache ich es.
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0: Ihr könnt euch jetzt wirklich nicht mehr rausreden, ne?
1: Hit Radio Antenne 1 hier. Schönen Sonntag euch. Für euch geht's jetzt nämlich kostenlos ins Fitnessstudio. Gerade läuft nämlich die Open Gym Woche und da könnt ihr einfach deutschlandweit kostenlos trainieren gehen. Mega nice. Zum Beispiel ist das FitX am Start in Stuttgart, Karlsruhe und Mannheim oder das Clever Fit in Albstadt und das Fitness First in Aalen und viele Standorte mehr. Richtig geil, weil ihr habt noch Zeit bis nächste Woche Mittwoch und ihr könnt so oft gehen, wie ihr wollt. Also da gibt es gar keine so Begrenzung und es ist ganz egal, ob ihr bereits Mitglieder seid. Googelt einfach Open Gym Woche und ihr kriegt alle Infos dazu. Und den perfekten Sound für eure Gym Session am Wochenende gibt's jetzt mit One Republic und I Need Your Love. Das ist einer der besten Hits von heute hier bei Hitradio Antenne 1.

0: 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Und jeder hat von uns mal dieses Sonntagsgefühl. Ja, eigentlich wollte ich heute nichts machen und dann macht man doch was. Manchmal ist das aber gar nicht so schlecht. So ist nämlich der hier entstanden. Taylor Swift hat nämlich I Knew It, I Knew You an einem Tag geschrieben, wo sie eigentlich auch nur chillen wollte. Und diese geile Nummer ist ganz neu bei uns auf der Playlist. Dann, ne? J-Lo und David Guetta verpassen uns einen ordentlichen Booster mit Save Me Tonight, dass euer Sonntag heute noch ordentlich Power Intus hat. Das sind die besten Hits von heute hier bei Hitradio Antenne 1.
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1: Ab nach draußen heute. Die Sonne strahlt ab und zu, ziehen ein paar harmlose Wolken durch. Dazu gibt's spätsommerliche 23 bis 29 Grad. Und so geht's dann auch die nächsten Tage weiter.
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2: Ich bin Tanja Wagner. In Bayern ist auf der Autobahn 96 heute früh ein Reisebus umgekippt. 2 Menschen starben bei dem Unfall nahe Buchlur. Ein Mensch schwebt in Lebensgefahr, zahlreiche andere wurden verletzt.
3: Der schwere Unfall ereignete sich am frühen Morgen auf der A96 zwischen Buchlur Ost und Landsberg am Lech West. An Bord eine Reisegruppe mit 40 bis 50 Menschen, hauptsächlich aus den Philippinen. Der Bus, gemeldet in Italien, kam ohne Beteiligung von weiteren Fahrzeugen rechts von der Straße ab, kippte um und blieb dann neben einer Mulde liegen. Warum ist noch unklar? Ein Großaufgebot an Rettungskräften ist im Einsatz. Die Autobahn ist in beide Richtungen gesperrt. Fabian Schaffer, Nachrichtenredaktion.
2: Ticketpreise für S-Bahnen und Busse können eine komplizierte Sache sein, wenn man sie nicht so häufig nutzt. Verbraucherschützer schlagen deshalb ein einfaches Modell vor, und zwar gleich bundesweit. Der Plan ist ein Preismodell, das sich allein an der genutzten Zeit orientiert. Konkret sollte es nur noch 5 Ticketarten geben, für 15 Minuten, 30 Minuten, 60, 120 Minuten und für 24 Stunden. Der Fleischkonsum in Deutschland ändert sich. Der Trend geht aber weniger zum vollständigen Verzicht als vielmehr zu einem bewussteren Umgang. Zwar kaufen etwas weniger Haushalte Fleisch und Wurst als noch vor einigen Jahren, aber die verbliebenen Käufer legten bei den Mengen zu. Das geht aus Daten von YouGov und dem Sinus-Institut hervor.
4: 93% der befragten Haushalte haben in diesem Jahr schon Fleisch gekauft. Die gekaufte Fleischmenge nahm etwas zu. Viele wollen sich bewusster und ausgewogener ernähren. Einen klaren Fleischlos-Trend gibt's laut Umfrage aber nicht. Gut jeder 4. Fleischesser plant zwar, seinen Konsum von Fleisch und Wurst zu reduzieren, aber nur wenige wollen Vegetarier oder Veganer werden. Uli Reitinger, Nachrichtenredaktion.
2: Jürgen Klopp verzichtet im 2. Nations League-Spiel gegen Griechenland regelbedingt auf Innenverteidiger Schlotterbeck. Das geht aus der Kaderliste der UEFA für die Partie der Fußballnationalmannschaft heute Abend in Augsburg hervor. Schlotterbecks Platz durfte gegen Griechenland Jan-Aurel Bissek von Inter Mailand einnehmen.
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3: A8 München Richtung Stuttgart zwischen Ulm-West und Hohenstadt, 7 Kilometer Stau, 17 Minuten dauert's hier länger. 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
5: 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Mit Sophia, hello. Wie ihr euch den neuesten Foodtrend aus dem Discounter nach Hause holt, verrate ich euch gleich in circa 12 Minuten. Und während ihr euch überlegt, was es heute noch zu Mittag gibt, gibt's den Sound gegen euren Mittagstief mit Save Me Tonight von J.Lo und David Guetta.
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0: Eis aus dem Airfryer. Hitradio Antenne 1 hier. Und wir haben den aktuellen Foodtrend im Netz für euch getestet. Es gibt jetzt nämlich im Lidl das Eis-Croissant. Also das ist ein normales Croissant, wie wir es kennen. Nur, dass da halt keine Nougat-Füllung drin ist, sondern Eis. Mit den Geschmäckern Pistazie, Vanille und Schoki. Und jetzt wird's richtig bodenlos. Das Ding wird dann tatsächlich in den Airfryer geworfen, ne? Und das Eis da drin, das schmilzt irgendwie nicht, aber das Croissant wird sehr knusprig. Und genauso haben die Wachmacher für euch das ausprobiert. Und so war die Reaktion.
1: Oh Leute, das sieht so geil aus.
2: Das ist so knusprig wie ein Croissant, also wirklich ganz gigantisch knusprig wie ein Croissant.
3: Geil, wow.
2: Das ist innen drin komplett, als würde so frisch eine Kugel Eis.
1: Wie könnt ihr das essen, Leute? Meine Zähne?
2: Also ich kann es weiterempfehlen.
3: Ich auch.
2: Also 2-1, ja. Also ist durch das Ding Netztrend bestanden.
0: Ich habe es auch getestet und ich finde es einfach bombastisch. Ich weiß nicht, was die Kim da hat. Also, schmeckt wirklich gut, ist nicht zu süß und ist mal was anderes. Probiert's aus. Gibt's in jeder Lidl-Filiale und zuckersüß wird's jetzt auch für euch. Mit dem Toy Story 5 Soundtrack I Knew It, I Knew You von Taylor Swift. Ganz neu bei uns hier.

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0: Soll ich ihm noch eine zweite Chance geben? Hier ist Hitradio Antenne 1 und ich brauche eure Hilfe. Wir haben die Woche zusammen mit Jana Carola in der Show darüber diskutiert, ne? Ich habe nämlich einen Typen kennengelernt, den ich super nett fand. Ich habe ihm auch geschrieben und nach einem Treffen gefragt. Und dann hat er mich aber einfach eiskalt 2 Wochen lang geghostet. Also da kam nichts von ihm. Keine Meldung, nicht mal gelesen. Und jetzt kommt er plötzlich wieder an und will sich treffen. Ihr wart euch auch nicht so einig, was ich da machen soll. Und Conny aus Simmersfeld zum Beispiel.
1: Also ich würde ihm trotzdem eine Chance geben. Weiß ja nie, was war oder ob er sich nicht getraut hat.
0: Vielen Dank, Conny. Das habe ich mir halt auch gedacht. Man weiß ja nie, vielleicht ist irgendwas passiert. Keine Ahnung, sein Handy wurde geklaut und deshalb hat er nicht geantwortet. I don't know. Aber Davina aus Stuttgart muss ich auch recht geben.
2: Ich würde dir empfehlen, ihm nicht mehr zu schreiben. Ein Typ, der sich 2 Wochen lang nicht meldet, wäre bei mir sofort unten durch. Da man eigentlich immer Zeit hat zum Schreiben, sei es im Bett, sei es auf dem Klo, blöd gesagt, sei es, keine Ahnung, auf dem Weg zur Arbeit, in der Pause, man kann sich immer kurz melden.
0: Ganz genau, und ein Typ, richtig witzig gesagt. Vielen lieben Dank auch dir. Und ja, jeder hat eigentlich mal 2 Minuten. Und jetzt gibt's zu dem ganzen Herzschmerz den passenden Sound von unserem Softie, Dermot Kennedy. Hier ist Funeral, einer der besten Hits von heute, hier bei Hitradio Antenne 1.
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0: Hitradio Antenne 1 und gute Fahrt, wenn ihr gerade im Auto sitzt. Und vielleicht kommt euch ja auch so ein kurzer Gedankenblitz wie bei Mystacy mit dem hier. Sometimes I love you. Ganz neu für euch auf unserer Playlist. Und dann der Song, der durch TikTok groß geworden ist, jetzt aber auf allen Playlisten festen Platz hat. I Like the Way You Kiss Me von Artemis. Die besten Hits von heute hier bei Hitradio Antenne 1.
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2: Ab nach draußen heute, denn die Sonne strahlt. Ab und zu ziehen ein paar harmlose Wolken durch. Dazu gibt spätsommerliche 23 bis 29 Grad. Und so geht es dann auch die nächsten Tage weiter.
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3: Ich bin Ursula Winkler. Die Pflegekassen ermahnen die SPD, die angekündigte Pflegereform nicht zu blockieren. Nicht zu handeln wäre fatal, sagte der Chef des Kassenspitzenverbandes Blatt. Die Pflegereform müsse jetzt in den Deutschen Bundestag kommen.
4: Die Kassen der Pflegeversicherung sind leer und bis Ende des Jahres ganz, so der Kassenspitzenverband. Gesundheitsminister Lindemann will 8 Milliarden Euro im nächsten Jahr einsparen. Das ist Teil der Pflegereform. Aber da will die SPD nicht mitmachen. Fraktionschef Miersch sagte klar, man wolle kein reines Kürzungspaket. Die Reform müsse Pflege als gesellschaftliche Aufgabe begreifen. Deshalb müssten dazu auch Privatversicherte ihren Beitrag leisten. Er erwarte konkrete Vorschläge. Die Reformpläne will Gesundheitsminister Lindemann in der kommenden Woche ins Kabinett bringen. Tine Klimach, Berlin.
3: Milch, Joghurt und Quark könnten schon bald wieder teurer werden. Erhebliche Preissteigerungen für Milchprodukte seien dringend notwendig, hieß es vom Milchindustrieverband. Der Milchpreis habe ein 5-Jahrestief erreicht.
5: Aufs bisherige Jahr gesehen kostet ein Liter frische Milch im Schnitt 95 Cent. Zu wenig, finden Milchindustrieverband und auch die Milchbauern selbst. Sie versuchen schon länger, höhere Preise durchzusetzen. Die Argumente der Branche: Zum einen steigt die Nachfrage nach Milch, Quark und anderen Milchprodukten wie Skyr. Das liegt mit am aktuellen Proteinhype. Zum anderen gibt es im Moment in einigen Regionen weniger Milch auf dem Markt. Das liegt an der Trockenheit in diesem Jahr. Lea Matschulat, Nachrichtenredaktion.
3: 2 Menschen sind auf der A96 im Ostallgäu gestorben, als ihr Reisebus von der Fahrbahn abkam und umkippte. Viele weitere Menschen der philippinischen Reisegruppe kamen zu Schaden, wie eine Polizeisprecherin sagte. Von den Schwerverletzten sei eine Person in kritischem Zustand. Die Gruppe wollte von Mailand nach München zum Oktoberfest fahren. Bei perfektem Volksfestwetter hat das Oktoberfest dieses Jahr noch mehr Menschen angelockt als im Vorjahr. Die Festleitung schätzte die Besucherzahl in der ersten Woche auf rund 3,8 Millionen. Wiesenchef Schaap sprach von einer entspannten Atmosphäre. Überschattet wurde das Fest von einem tödlichen Unfall. Ein Sicherheitsmitarbeiter eines Fahrgeschäftes starb, nachdem er von einer herunterfahrenden Gondel getroffen worden war. Warum er sich in dem Bereich aufhielt, in dem er nicht hätte sein sollen, wird noch ermittelt.
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6: A8 München Richtung Stuttgart zwischen Märklingen und Mühlhausen. 10 Kilometer Stau, 20 Minuten dauert es hier länger. 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
7: 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Mit Sophia, hello. Und wie ihr euch heute Abend um 10 noch einen Kaffee fetzen könnt, ohne senkrecht im Bett danach zu stehen, verrate ich euch. Nach 4 Hits und während ihr euch den Mittagskaffee rauslasst, gibt's schon mal musikalischen Boost mit I Like the Way You Kiss Me.
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0: Hitradio Antenne 1 hier. Einmal dran riechen und Angst, Müdigkeit und Anspannung sind weg. Klingt fett nach einer Droge oder ist es irgendwo für manche auch? Kaffee! Eine Studie aus Tokio droppt jetzt nämlich einfach, dass es wirklich schon reicht, wenn wir einfach nur frischen Kaffee riechen. Also hat wohl denselben Effekt, wie wenn wir den noch einfach trinken. Ist auf jeden Fall eine gute Nachricht für die werdenden Mommies unter euch, die gerade auf Kaffee verzichten wollen. Ja, und bei den Probanden hat man bei Kaffeegeruch direkt Gehirnaktivitäten feststellen können. Voll krass und irgendwie auch ein bisschen gruselig. Ist aber eine coole und gesunde Alternative, wie wir Koffein ballern können, ohne den direkt trinken zu müssen. Probiert's aus und ich teste das mal mit Energy Drinks.
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0: Hat dieser Typ noch eine Chance verdient? Hier ist Hitradio Antenne 1 und ich habe diese Woche eure Hilfe gebraucht, weil ich nicht weiter wusste. Ich habe einen Typen kennengelernt, der war ganz süß, der hat auch Moves gemacht und ich habe ihn dann über WhatsApp gefragt, ob wir uns mal treffen wollen. Ja, hops genommen hat er mich, weil er einfach 2 Wochen gebraucht hat, um zu antworten. Und am Ende kam er dann jetzt doch bei mir an. Deshalb habe ich euch gefragt, was ich machen soll.
1: Ich möchte dir einfach nur raten, verkauf dich nicht unter Wert.
2: Also ich würde ihm trotzdem eine Chance geben, weiß ja nie, was war oder ob er sich nicht getraut hat.
3: Ein Typ, der sich 2 Wochen lang nicht meldet, wäre bei mir sofort unten durch.
4: Also ich würde schon neugierig sein, doch. Ich würde ihn.
5: Also ich würde mal sagen, die Nummer ist komplett durch. 2 Wochen jemand warten lassen, an dem er Interesse hat. Hör mal zu, das geht gar nicht.
6: Aber da musst du jetzt durch. Du entscheidest, ob du mit ihm irgendwo weggehst.
0: Ich liebe euch wirklich und ich habe mich nach eurer geisteskranken Hilfe natürlich entscheiden können. Vielen Dank nochmal an euch alle. Der Typ ist raus. Ist eine tote Sache. Ich gebe gern Chancen, aber nur weil er Stress auf der Arbeit hatte, dann 2 Wochen nicht melden. Ne, das ist schon mit zu viel Negativen verbunden, ist dann auch kein gutes Zeichen. Und ich bin niemand, auf den man jederzeit nach Lust und Laune zurückgreifen kann, ne? Sorry. Und apropos Crush, jetzt gibt's erstmal von Harry Styles American Girls für euren stressfreien Sonntagnachmittag. Das ist einer der besten Hits von heute hier bei Hitradio Antenne 1.

0: 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Und ich sag mal so, auch wenn wir alle manchmal ein bisschen zu viel Zeit am Handy verbringen, heute dürfen wir das. Sonntags ist nämlich Chillen und Doomscrollen erlaubt. Lege ich jetzt einfach mal fest. Und so hat Jason Derulo zum Beispiel auch seinen Collab-Partner gefunden. Das ist Mi Chico von Jason und DJ Goya. Ganz neu bei uns auf der Playlist. Gleich nach den News. Und apropos Couch Potato, Nico Santos ist auch eine und trotzdem hat er genug Energie für den hier. Why Don't You Stay? Das sind die besten Hits von heute hier bei Hitradio Antenne 1.
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3: Ab nach draußen heute, denn die Sonne strahlt. Ab und zu ziehen ein paar harmlose Wolken durch. Dazu gibt spätsommerliche 23 bis 29 Grad. Und so geht es dann auch die nächsten Tage weiter.
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4: Ich bin Ursula Winkler. Der Sozialflügel der CDU übt scharfe Kritik am Kurs der Partei und fordert CDU-Chef Merz zu Veränderungen auf. Die Partei werde den eigenen Ansprüchen als Volkspartei nicht mehr gerecht. Das sagte der Vorsitzende der christlich-demokratischen Arbeitnehmerschaft, Dennis Radke, ZDFheute.de.
5: Der Anspruch der CDU müsse sein, wieder eine Volkspartei zu werden, fordert CDA-Chef Radke. Dem Vorsitzenden der christlich-demokratischen Arbeitnehmerschaft geht es auch darum, die arbeitende Mitte zurückzugewinnen. Die CDU habe einfach zu viele gesellschaftliche Gruppen aus dem Blick verloren. Eine Volkspartei, die nur noch mit sich selbst spreche, höre auf, eine Volkspartei zu sein. Radke schlägt vor, mehr Menschen aus zum Beispiel dem Handwerk oder der Pflege in den Wahlkreisen aufzustellen. Lea Matschulat, Nachrichtenredaktion.
4: 2 Menschen sind bei einem Reisebusunfall auf der A96 im Ostallgäu gestorben. Viele weitere Menschen der philippinischen Reisegruppe kamen zu Schaden. Der Reisebus war am Morgen auf dem Weg zum Münchner Oktoberfest. Ohne Beteiligung von weiteren Fahrzeugen war er bei Buchloe nach rechts von der Fahrbahn abgekommen und umgekippt. Der Grund für den Unfall blieb vorerst unklar. Welche Rechte haben Kundinnen und Kunden, wenn das T-Shirt beim ersten Tragen reißt oder das Spielzeug schnell den Geist aufgibt? Das sollen sie künftig schneller als bisher erkennen können. Ab heute müssen dafür in der ganzen EU 2 einheitliche Labels verwendet werden.
6: Es gibt jetzt 2 neue Labels, die beim Kauf von Konsumgütern die Kunden über ihre Rechte informieren sollen. Das eine ist das sogenannte Gewährleistungslabel. Das wird nicht an dem Gegenstand angebracht, den man kauft, sondern es wird überall an der Wand oder neben der Kasse zu sehen sein, mit einer Menge Text. Der klärt unter anderem darüber auf, dass es in der EU eine Gewährleistung von mindestens 2 Jahren gibt. Außerdem gibt es künftig ein sogenanntes Garant-Label. Das sieht man, wenn der Händler ohne zusätzliche Kosten mehr als 2 Jahre Garantie gibt. Dieter Hebeling, Brüssel.
4: Wegen einer starken Vulkanascheemission des Ätna ist der Flughafen Catania auf Sizilien weiter für An- und Abflüge gesperrt. Das gestern ausgesprochene Verbot aller Starts und Landungen sei bis Mitternacht verlängert worden, teilte der Flughafen auf seiner Internetseite mit. Der Flughafen von Catania musste in den vergangenen Monaten immer wieder wegen der Vulkanasche des Ätna geschlossen oder der Flugverkehr stark eingeschränkt werden.
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7: A7 Ulm Richtung Würzburg zwischen Gingen-Herbrechtingen und Aalen-Oberkochen. 10 Kilometer Zielfließen, 13 Minuten dauert es hier länger. Und A8 München Richtung Stuttgart zwischen Ulm-West und Mühlhausen. 14 Kilometer Stau, 34 Minuten der Zeitverlust. 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
8: 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Mit Sophia, hello. Und ihr lasst das Wochenende wahrscheinlich schon schön ausklingen oder seid vielleicht auch gerade auf dem Weg zum Basen. Ganz egal, bei uns bleibt's niveauvoll mit der Musik. Ihr bekommt den passenden Sound, der euch nochmal so richtig pusht mit Nico Santos und seinem Banger Why Don't You Stay.
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0: Hit Radio Antenne 1 und wir hatten diese Woche einen Ehrengast bei uns. Alle Farben, deutscher DJ und Musikproduzent und international bekannt, der war bei meiner Kollegin Jana Carola in der Show und da haben wir mal getestet, ja, wie gut er in seinem Fachbereich Musik auch wirklich ist. Es gab nämlich ein kleines Musikratespiel, also ein kurzer Ton wird abgespielt und Jana und alle Farben müssen entweder Titel oder Künstler nennen. Wir hören mal rein.
1: Jetzt kommt eine halbe Sekunde.
2: Das ist Ed Sheeran.
0: Ach, oh nein! Ach Mann, das war jetzt echt gemein.
1: Es ist richtig, es ist
2: Shape of You.
1: Ja, komm.
2: Aber
1: du bist mir immer einen Takt voraus.
2: Ist eigentlich nicht meine Musikrichtung unbedingt, aber ich glaube, den Song, den muss man kennen.
1: Ja. Runde 2?
3: Runde 2.
2: Oh, da weiß ich den Namen leider nicht. Ich kenne den.
1: Turn the lights off.
3: Ja!
1: Kato und John.
3: Perfekt.
1: Runde 3.
2: Gotje. Oh.
1: Wow!
3: Was?
1: Oh Mann, habe ich das zu leicht gemacht?
0: Also ich würde mal sagen Gleichstand, obwohl ich die zwei ja easy peasy abgezockt hätte.
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Hitradio Antenne 1, vier Schläge. Hat Oberbürgermeister Nopper beim Fassanstich am Freitagnachmittag gebraucht und hat damit den Cannstatter Wasen 2026 eröffnet. 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Ich freue mich auf euch und wir feiern jetzt nicht nur den Vasenbeginn, sondern unser wohlverdientes Wochenende. Jetzt gibt's den passenden Chill-Out-Sound mit Loy und David Puentes. Hier ist Golden Summer. Das ist einer der besten Hits von heute hier bei Hitradio Antenne

0: Hit Radio Antenne 1 und wir genießen noch das Wochenende und fahren Gang runter. Dabei hilft uns dieser absolute Banger. Good All Days von Chris de Serendi, purer Entspannungssound, ganz neu bei uns auf der Playlist. Und euer guter Laune-Duo Rosé und Bruno Mars mit Apete. Und sie schicken uns mit unserem All-Time-Favorite in den Sonntagnachmittag. Die besten Hits von heute hier bei Hitradio Antenne 1.
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13: Ab nach draußen heute, denn die Sonne strahlt. Ab und zu ziehen ein paar harmlose Wolken durch. Dazu gibt spätsommerliche 23 bis 29 Grad. Und so geht es dann auch die nächsten Tage weiter.
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14: Ich bin Ursula Winkler. Die SPD im Bundestag beharrt darauf, die Reformpläne für die Pflege zu überarbeiten. Wir wollen keine Pflegereform, die nur das nächste Finanzloch stopft, sagte Vize-Fraktionschefin Schmidt der Deutschen Presseagentur. Gesundheitsminister Lindemann hatte angekündigt, seinen Reformentwurf am Mittwoch ins Kabinett bringen zu wollen. SPD-Fraktionschef Mirsch hatte die Pläne in der Bild-Zeitung bereits als reines Kürzungspaket kritisiert und Blockade angedroht. Zwei Menschen sind bei einem Reisebusunfall auf der A96 im Ostallgäu gestorben. Viele weitere Menschen der philippinischen Reisegruppe wurden verletzt. Der Reisebus war am Morgen auf dem Weg zum Münchner Oktoberfest.
15: Der schwere Unfall ereignete sich am frühen Morgen auf der A96 zwischen Buchloe Ost und Landsberg am Lech West. An Bord eine Reisegruppe mit 40 bis 50 Menschen, hauptsächlich aus den Philippinen. Der Bus, gemeldet in Italien, kam ohne Beteiligung von weiteren Fahrzeugen rechts von der Straße ab, kippte um und blieb dann neben einer Mulde liegen. Warum ist noch unklar. Aus München Fabian Schaffer.
14: Erstmals seit 2021 ist die hohe Zahl der Entschädigungsklagen bei Gerichten wegen verspäteter oder stornierter Flüge wieder deutlich zurückgegangen. Das teilte der Deutsche Richterbund mit. Im ersten Halbjahr verzeichneten die Amtsgerichte an den 20 größten Flughafenstandorten gut 53.000 Klagen von Passagieren. Das waren fast 20% weniger Fälle als im ersten Halbjahr 2025. Die aktuellen Zahlen seien aber noch immer doppelt so hoch wie vor 5 Jahren, hieß es. In wenigen Stunden heißt es Heimdebüt für Jürgen Klopp als Bundestrainer. In Augsburg trifft die deutsche Fußballnationalmannschaft auf Griechenland. Und die führen nach einem Spieltag die Tabelle in der Nations League an.
16: Welche Mannschaft werden die Fans am Abend sehen? Daraus macht Jürgen Klopp auch diesmal ein Geheimnis. Offiziell bekannt ist, dass Alexander Nübel im Tor stehen wird. Das sei schon länger geplant gewesen. Nico Schlotterbeck rutscht raus auf die Tribüne. Denn ein Spieler muss Klopp aussortieren, weil sonst für die UEFA zu viele im Kader wären. Schlotterbeck war lange verletzt und spielt in Amsterdam durch. Deshalb jetzt die Pause. Gut möglich, dass Klopp erneut einige Debütanten ranlässt gegen junge und hochtalentierte Griechen. Thomas Bremser, Nachrichtenredaktion.
14: Anpfiff am Abend in Augsburg ist um 20.45 Uhr.
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15: A8 München Richtung Stuttgart zwischen Märklingen und Mühlhausen. 10 Kilometer Stau, 21 Minuten dauert's hier länger. Und B312 Zwiefalten-Reutlingen zwischen der Abzweigung nach Hochberg und Gauingen. Hier ist die Strecke in beiden Richtungen wegen eines Unfalls gesperrt. 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
0: Mit Sophia, hello. Und ich weiß ja nicht, wie es euch geht, aber ich finde, das Beste, was man am Sonntag machen kann, ist das Bett frisch beziehen, duschen gehen und komplett fresh ins Bett gehen. Falls ihr das nicht schon tut, probiert's aus. Es gibt kein besseres Gefühl, wirklich. Und während ihr eure Bettlaken spannt, gibt's von uns, bitte, den passenden Beat zu unserer Produktivität mit Rosie und Bruno Mars. Hier bei Hitradio Antenne 1.
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Jeder von uns ernährt sich gefühlt ausschließlich von Tiefkühlprodukten. Hitradio Antenne 1 und jeder von uns isst 51 Kilo Tiefkühlzeug im Jahr. Boah, und sind wir mal ehrlich, jeder kennt mindestens eine Person, die fast nichts anderes außer das isst. Aber die sind auch einfach lecker, ne? Ist aber gar nicht schlimm, weil es sind nicht die Tiefkühlklassiker, Pizza und Pommes, die wir uns ständig reinpfeffern. Am häufigsten gönnen wir uns nämlich das gesunde Zeug, also Beeren, Gemüse und so. Und ich weiß jetzt auch, was ich heute Abend esse. Nein, nicht die Tiefkühlpizza, ich nehme die Dino Nuggets. Und kann mir niemand sagen, dass das nicht das Geilste ever ist. Und solange ihr euch eine TK in den Ofen schiebt oder noch überlegt, was es zum Abendessen gibt, gönnen wir uns mit Fastboy schon mal den entspannten Sound dazu mit Beautiful Life, einer der besten Hits von heute hier bei Hitradio Antenne 1.

0: Hitradio Antenne 1. Dieser Song lag 12 Jahre in der Schublade. So wie mein Malset, von dem ich dachte, ja, mit dem verbringe ich meine Sonntage. Spoiler, ich war 2 Stunden auf TikTok. Repeated. Den haben Ed Sheeran und Martin Garrix 2014 bereits aufgenommen, aber jetzt erst rausgehauen. Ist ganz neu bei uns auf der Playlist. Und der hier. Versüßt uns den Abend mit Fever Dream. Alex Warren gibt's gleich nach den News. Und das sind die besten Hits von heute. Hier bei Hitradio Antenne 1.
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11: Ab nach draußen heute, denn die Sonne strahlt. Ab und zu ziehen ein paar harmlose Wolken durch. Dazu gibt es spätsommerliche 23 bis 29 Grad. Und so geht es dann auch die nächsten Tage weiter.
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12: Ich bin Ursula Winkler. Die Pflegekassen ermahnen die SPD, die angekündigte Pflegereform nicht zu blockieren. Nicht zu handeln wäre fatal, sagte der Chef des Kassenspitzenverbandes Blatt. Die Pflegereform müsse jetzt in den Deutschen Bundestag kommen.
13: Die Kassen der Pflegeversicherung sind leer und bis Ende des Jahres ganz, so der Kassenspitzenverband. Gesundheitsminister Lindemann will 8 Milliarden Euro im nächsten Jahr einsparen. Das ist Teil der Pflegereform. Aber da will die SPD nicht mitmachen. Fraktionschef Miersch sagte klar, man wolle kein reines Kürzungspaket. Die Reform müsse Pflege als gesellschaftliche Aufgabe begreifen. Deshalb müssten dazu auch Privatversicherte ihren Beitrag leisten. Er erwarte konkrete Vorschläge. Die Reformpläne will Gesundheitsminister Lindemann in der kommenden Woche ins Kabinett bringen. Tine Klimach, Berlin.
12: 2 Menschen sind bei einem Reisebusunfall auf der A96 im Ostallgäu gestorben. Viele weitere Menschen der philippinischen Reisegruppe kamen zu Schaden. Der Reisebus war am Morgen auf dem Weg zum Münchner Oktoberfest. Ohne Beteiligung von weiteren Fahrzeugen war er bei Buchloe nach rechts von der Fahrbahn abgekommen und umgekippt. Der Grund für den Unfall blieb vorerst unklar. Welche Rechte haben Kundinnen und Kunden, wenn das T-Shirt beim ersten Tragen reißt oder das Spielzeug schnell den Geist aufgibt? Das sollen sie künftig schneller als bisher erkennen können. Ab heute müssen dafür in der ganzen EU 2 einheitliche Labels verwendet werden.
14: Es gibt jetzt 2 neue Labels, die beim Kauf von Konsumgütern die Kunden über ihre Rechte informieren sollen. Das eine ist das sogenannte Gewährleistungslabel. Das wird nicht an dem Gegenstand angebracht, den man kauft, sondern es wird überall an der Wand oder neben der Kasse zu sehen sein, mit einer Menge Text. Der klärt unter anderem darüber auf, dass es in der EU eine Gewährleistung von mindestens 2 Jahren gibt. Außerdem gibt es künftig ein sogenanntes Garant-Label. Das sieht man, wenn der Händler ohne zusätzliche Kosten mehr als 2 Jahre Garantie gibt. Dieter Hebeling, Brüssel.
12: Wegen einer starken Vulkanascheemission des Ätna ist der Flughafen Catania auf Sizilien weiter für An- und Abflüge gesperrt. Das gestern ausgesprochene Verbot aller Starts und Landungen sei bis Mitternacht verlängert worden, teilte der Flughafen auf seiner Internetseite mit. Der Flughafen von Catania musste in den vergangenen Monaten immer wieder wegen der Vulkanasche des Ätna geschlossen oder der Flugverkehr stark eingeschränkt werden.
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8: A8 München Richtung Stuttgart zwischen Ulm-West und Mühlhausen. 13 Kilometer Stau, 26 Minuten dauert hier länger. 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
9: Bei spätsommerlichen 23 bis 29 Grad und viel Sonne dürfte es heute viele nochmal nach draußen gezogen haben. Jetzt am Abend und dann in der Nacht bleibt es meistens klar bei Tiefstwerten von 14 bis 6 Grad. Nachts ist es also mittlerweile kühl. Tagsüber bekommen wir aber auch von morgen bis Mittwoch wieder sonniges Altweiber-Sommerwetter mit Nachmittagswerten von bis zu 30 Grad.
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10: Ich bin Ursula Winkler. Die SPD im Bundestag bleibt dabei. Die Reformpläne für die Pflege müssen überarbeitet werden. Die SPD wolle keine Pflegereform, die lediglich das nächste Finanzloch stopfe und die Rechnung an die Menschen weitergebe. Das sagte die stellvertretende Fraktionsvorsitzende Schmidt der Deutschen Presseagentur.
11: Die SPD droht damit, die Pflegereform im Bundestag zu blockieren. Die Pflegekassen selbst, sie wollen eine Reform, wollen Kürzungen bei den Leistungen für die Pflegebedürftigen. Die Kassen sitzen auf einem Milliardendefizit. Pflege dürfe kein Armutsrisiko sein, heißt es wiederum von der SPD. Bundesgesundheitsminister Linnemann will seine Reformpläne an sich am Mittwoch in den Bundestag einbringen. Lea Matschulat, Nachrichtenredaktion.
10: Nachdem auch die Berliner SPD eine Dreierkoalition mit Linken und Grünen erwägt, stehen in den nächsten Tagen die ersten Sondierungsgespräche an. Zunächst will die Linke getrennt mit Grünen und SPD sprechen. Termine wurden noch nicht genannt. Die Berliner Linke hatte als Wahlsiegerin beschlossen, Grüne und SPD zu Sondierungsgesprächen einzuladen. Weil in vielen Punkten Differenzen bestehen, gab es besonders in der Berliner SPD Diskussionen. Der Landesvorstand beschloss aber, sich auf die Sondierungen einzulassen. Papst Leo begeistert in Frankreich die Massen. Um den Papst live zu sehen, versammelte sich heute erneut eine große Menschenmenge, dieses Mal im französischen Marienwallfahrtsort Lourdes.
12: Gestern auf den Champs-Élysées in Paris waren es 800.000 Menschen. Heute im Wallfahrtsort Lourdes bei einer Messe unter freiem Himmel waren es nicht so viele, aber immerhin auch wieder 150.000. Später will sich Leo hier mit einer kleinen Gruppe von Opfern sexuellen Missbrauchs durch Geistliche treffen. In seiner Predigt sprach das Oberhaupt von weltweit 1,4 Milliarden Katholiken bereits von tiefen Wunden und schmerzhaften Fehltritten, die in der Kirche begangen worden seien. Solche Fehler müssten von der Kirche auch eingestanden werden. Christoph Sator, Lourdes.
10: Zum Fußball. Die deutsche Nationalmannschaft bestreitet am Abend ihr erstes Heimspiel unter dem neuen Bundestrainer Jürgen Klopp. Gegner in Augsburg ist Griechenland. 3 Tage nach dem 1:1 zum Auftakt der Nations League gegen die Niederlande hofft Klopp mit der DFB-Auswahl auf einen Sieg. Anpfiff ist um 20.45 Uhr.
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9: Guten Abend auf die Straßen und da ist aktuell alles ruhig soweit und liegen keine Meldungen vor. 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
11: Bei spätsommerlichen 23 bis 29 Grad und viel Sonne dürfte es heute viele noch mal nach draußen gezogen haben. Jetzt am Abend und dann in der Nacht bleibt es meistens klar bei Tiefstwerten von 14 bis 6 Grad. Nachts ist es also mittlerweile kühl. Tagsüber bekommen wir aber auch von morgen bis Mittwoch wieder sonniges Alt-Weiber-Sommerwetter mit Nachmittagswerten von bis zu 30 Grad.
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12: Ich bin Ursula Winkler. Die SPD im Bundestag beharrt darauf, die Reformpläne für die Pflege zu überarbeiten. Wir wollen keine Pflegereform, die nur das nächste Finanzloch stopft, sagte Vize-Fraktionschefin Schmidt der Deutschen Presseagentur. Gesundheitsminister Lindemann hatte angekündigt, seinen Reformentwurf am Mittwoch ins Kabinett bringen zu wollen. SPD-Fraktionschef Mirsch hatte die Pläne in der Bild-Zeitung bereits als reines Kürzungspaket kritisiert und Blockade angedroht. Zwei Menschen sind bei einem Reisebusunfall auf der A96 im Ostallgäu gestorben. Viele weitere Menschen der philippinischen Reisegruppe wurden verletzt. Der Reisebus war am Morgen auf dem Weg zum Münchner Oktoberfest.
13: Der schwere Unfall ereignete sich am frühen Morgen auf der A96 zwischen Buchloe Ost und Landsberg am Lech West. An Bord eine Reisegruppe mit 40 bis 50 Menschen, hauptsächlich aus den Philippinen. Der Bus, gemeldet in Italien, kam ohne Beteiligung von weiteren Fahrzeugen rechts von der Straße ab, kippte um und blieb dann neben einer Mulde liegen. Warum ist noch unklar? Aus München Fabian Schaffer.
12: Wegen einer starken Vulkanascheemission des Ätna ist der Flughafen Catania auf Sizilien weiter für An- und Abflüge gesperrt. Das gestern ausgesprochene Verbot aller Starts und Landungen sei bis Mitternacht verlängert worden, teilte der Flughafen auf seiner Internetseite mit. Der Flughafen von Catania musste in den vergangenen Monaten immer wieder wegen der Vulkanasche des Ätna geschlossen oder der Flugverkehr stark eingeschränkt werden. In wenigen Stunden heißt es Heimdebüt für Jürgen Klopp als Bundestrainer. In Augsburg trifft die deutsche Fußballnationalmannschaft auf Griechenland. Und die führen nach einem Spieltag die Tabelle in der Nations League an.
3: Welche Mannschaft werden die Fans am Abend sehen? Daraus macht Jürgen Klopp auch diesmal ein Geheimnis. Offiziell bekannt ist, dass Alexander Nübel im Tor stehen wird. Das sei schon länger geplant gewesen. Nico Schlotterbeck rutscht raus auf die Tribüne. Denn ein Spieler muss Klopp aussortieren, weil sonst für die UEFA zu viele im Kader wären. Schlotterbeck war lange verletzt und spielte in Amsterdam durch. Deshalb jetzt die Pause. Gut möglich, dass Klopp erneut einige Debütanten ranlässt gegen junge und hochtalentierte Griechen. Thomas Bremser, Nachrichtenredaktion.
12: Anpfiff am Abend in Augsburg ist um 20.45 Uhr.
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11: Guten Abend auf die Straßen und Vorsicht bitte auf der A8 München Richtung Stuttgart. Zwischen Merklingen und Hohenstadt, da ist ein Unfall passiert. Wir bleiben auf der A8 München Richtung Stuttgart. 13 Kilometer zähfließender Verkehr haben wir da aktuell, und zwar zwischen Ulm-West und Mühlhausen. Es dauert rund 20 Minuten länger. 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
9: Bei spätsommerlichen 23 bis 29 Grad und viel Sonne dürfte es heute viele noch mal nach draußen gezogen haben. Jetzt am Abend und dann in der Nacht bleibt es meistens klar bei Tiefstwerten von 14 bis 6 Grad. Nachts ist es also mittlerweile kühl. Tagsüber bekommen wir aber auch von morgen bis Mittwoch wieder sonniges Alt-Weiber-Sommerwetter mit Nachmittagswerten von bis zu 30 Grad.
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10: Ich bin Ursula Winkler. Die SPD im Bundestag bleibt dabei. Die Reformpläne für die Pflege müssen überarbeitet werden. Die SPD wolle keine Pflegereform, die lediglich das nächste Finanzloch stopfe und die Rechnung an die Menschen weitergebe. Das sagte die stellvertretende Fraktionsvorsitzende Schmidt der Deutschen Presseagentur.
11: Die SPD droht damit, die Pflegereform im Bundestag zu blockieren. Die Pflegekassen selbst, sie wollen eine Reform, wollen Kürzungen bei den Leistungen für die Pflegebedürftigen. Die Kassen sitzen auf einem Milliardendefizit. Pflege dürfe kein Armutsrisiko sein, heißt es wiederum von der SPD. Bundesgesundheitsminister Linnemann will seine Reformpläne an sich am Mittwoch in den Bundestag einbringen. Lea Matschulat, Nachrichtenredaktion.
10: Nachdem auch die Berliner SPD eine Dreierkoalition mit Linken und Grünen erweckt, stehen in den nächsten Tagen die ersten Sondierungsgespräche an. Zunächst will die Linke getrennt mit Grünen und SPD sprechen. Termine wurden noch nicht genannt. Die Berliner Linke hatte als Wahlsiegerin beschlossen, Grüne und SPD zu Sondierungsgesprächen einzuladen. Weil in vielen Punkten Differenzen bestehen, gab es besonders in der Berliner SPD Diskussionen. Der Landesvorstand beschloss aber, sich auf die Sondierungen einzulassen. Papst Leo begeistert in Frankreich die Massen. Um den Papst live zu sehen, versammelte sich heute erneut eine große Menschenmenge, dieses Mal im französischen Marienwallfahrtsort Lourdes.
12: Gestern auf den Champs-Élysées in Paris waren es 800.000 Menschen. Heute im Wallfahrtsort Lourdes bei einer Messe unter freiem Himmel waren es nicht so viele, aber immerhin auch wieder 150.000. Später will sich Leo hier mit einer kleinen Gruppe von Opfern sexuellen Missbrauchs durch Geistliche treffen. In seiner Predigt sprach das Oberhaupt von weltweit 1,4 Milliarden Katholiken bereits von tiefen Wunden und schmerzhaften Fehltritten, die in der Kirche begangen worden seien. Solche Fehler müssten von der Kirche auch eingestanden werden. Christoph Sator, Lourdes.
10: Zum Fußball. Die deutsche Nationalmannschaft bestreitet am Abend ihr erstes Heimspiel unter dem neuen Bundestrainer Jürgen Klopp. Gegner in Augsburg ist Griechenland. 3 Tage nach dem 1:1 zum Auftakt der Nations League gegen die Niederlande hofft Klopp mit der DFB-Auswahl auf einen Sieg. Anpfiff ist um 20.45 Uhr.
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9: Guten Abend auf die Straßen und da ist aktuell alles ruhig soweit. Mir liegen keine Meldungen vor. 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
4: Ich bin Ursula Winkler. Die SPD im Bundestag beharrt darauf, die Reformpläne für die Pflege zu überarbeiten. Wir wollen keine Pflegereform, die nur das nächste Finanzloch stopft, sagte Vize-Fraktionschefin Schmidt der Deutschen Presseagentur. Gesundheitsminister Lindemann hatte angekündigt, seinen Reformentwurf am Mittwoch ins Kabinett bringen zu wollen. SPD-Fraktionschef Mirsch hatte die Pläne in der Bild-Zeitung bereits als reines Kürzungspaket kritisiert und Blockade angedroht. 2 Menschen sind bei einem Reisebusunfall auf der A96 im Ostallgäu gestorben. Viele weitere Menschen der philippinischen Reisegruppe wurden verletzt. Der Reisebus war am Morgen auf dem Weg zum Münchner Oktoberfest.
5: Der schwere Unfall ereignete sich am frühen Morgen auf der A96 zwischen Buchloe Ost und Landsberg am Lech West. An Bord eine Reisegruppe mit 40 bis 50 Menschen, hauptsächlich aus den Philippinen. Der Bus, gemeldet in Italien, kam ohne Beteiligung von weiteren Fahrzeugen rechts von der Straße ab, kippte um und blieb dann neben einer Mulde liegen. Warum ist noch unklar? Aus München Fabian Schaffer.
4: Welche Rechte haben Kundinnen und Kunden, wenn das T-Shirt beim ersten Tragen reißt oder das Spielzeug schnell den Geist aufgibt? Das sollen sie künftig schneller als bisher erkennen können. Ab heute müssen dafür in der ganzen EU 2 einheitliche Labels verwendet werden.
6: Es gibt jetzt 2 neue Labels, die beim Kauf von Konsumgütern die Kunden über ihre Rechte informieren sollen. Das eine ist das sogenannte Gewährleistungslabel. Das wird nicht an dem Gegenstand angebracht, den man kauft, sondern es wird überall an der Wand oder neben der Kasse zu sehen sein, mit einer Menge Text. Der klärt unter anderem darüber auf, dass es in der EU eine Gewährleistung von mindestens 2 Jahren gibt. Außerdem gibt es künftig ein sogenanntes Garant-Label. Das sieht man, wenn der Händler ohne zusätzliche Kosten mehr als 2 Jahre Garantie gibt. Dieter Hebeling, Brüssel.
4: Wegen einer starken Vulkanasche-Emission des Ätna ist der Flughafen Catania auf Sizilien weiter für An- und Abflüge gesperrt. Das gestern ausgesprochene Verbot aller Starts und Landungen sei bis Mitternacht verlängert worden, teilte der Flughafen auf seiner Internetseite mit. Der Flughafen von Catania musste in den vergangenen Monaten immer wieder wegen der Vulkanasche des Ätna geschlossen oder der Flugverkehr stark eingeschränkt werden.
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7: Hallo auf die Straßen, und da ist aktuell wenig los, uns liegen keine Meldungen vor. 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
4: Ich bin Tine Klimach. Union und SPD gehen mit einem handfesten Streit um die geplante Pflegereform in die neue Woche. Die SPD droht mit einer Blockade der Reformpläne, will grundsätzliche Änderungen. Gesundheitsminister Lindemann erteilte dem im ARD-Bericht aus Berlin aber eine Absage.
5: Die SPD fordert einen Beitrag der Privatversicherten zur Pflegereform und einen Pflegedeckel. Den hält Gesundheitsminister Lindemann für zu kurz gesprungen. Er spare wenige 100 Euro bei inzwischen 3.000 bis 4.000 Euro Eigenanteil. Ein Deckel der reinen Pflegekosten löse das strukturelle Problem der Pflege nicht, so Lindemann. Auch einen finanziellen Beitrag der Privatversicherten sehen Unionsvertreter skeptisch. Immerhin, Lindemann gibt sich noch optimistisch. Auch über andere Reformen habe man sich ja schon mal kurz vor knapp geeinigt. Eigentlich soll die Pflegereform am Mittwoch ins Kabinett. Aus Berlin, Ronny Tochau.
4: Nachdem auch die Berliner SPD eine Dreierkoalition mit Linken und Grünen erwägt, stehen in den nächsten Tagen die ersten Sondierungsgespräche an. Zunächst will die Linke getrennt mit Grünen und SPD sprechen. Termine wurden noch nicht genannt. Die Berliner Linke hatte als Siegerin der Berlin-Wahl beschlossen, Grüne und SPD zu Sondierungsgesprächen einzuladen. Das München Oktoberfest ist in der ersten Woche mit mehr Menschen gestartet als im Vorjahr. Rund 3,8 Millionen Menschen waren in der ersten Woche auf der Theresienwiese, gut 300.000 mehr als im Vorjahr. Die Festleitung spricht in ihrer Halbzeitbilanz von einer entspannten und friedlichen ersten Woche.
6: Vor allem unter der Woche zieht es deutlich mehr Menschen auf die Wiesen. Da liegt die Besucherzahl mehr als 18% über dem Vorjahr. Am Wochenende waren es dagegen etwas weniger Gäste. Eine entsprechende Kampagne sollte die Massen besser verteilen. Polizei und Sanitäter hatten trotzdem mehr zu tun. Die Polizei registrierte rund 470 Straftaten und Ordnungswidrigkeiten. Überschattet wurde die erste Festwoche von einem tödlichen Unfall. Ein Mitarbeiter eines Fahrgeschäfts wurde von einer Gondel getroffen. Aus München, Fabian Schaffer.
4: Ein Flugzeug der Lufthansa ist auf dem Weg von Frankfurt nach Lissabon wegen einer brennenden Powerbank ins französische Lyon umgeleitet worden. Das Gerät habe einem Fluggast gehört und sei im Bereich eines Sitzes in Brand geraten, bestätigte das Unternehmen. Die Crew sicherte die Powerbank. Aus Sicherheitsgründen habe sie sich aber dafür entschieden, nach Lyon auszuweichen. Fluggäste wurden für den nächsten Tag umgebucht.
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7: Uns liegen derzeit keine Meldungen vor. 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
3: Ich bin Tine Klimach. Mit einem Streit um die geplante Pflegereform starten Union und SPD in die neue Woche. Eigentlich wollte Gesundheitsminister Lindemann seine Pläne am Mittwoch vom Kabinett verabschieden lassen. Die SPD droht aber mit einer Blockade von seinen Sparplänen. Lindemann selbst wollte den Streit nicht zu hoch hängen. Man habe sich bei der letzten Reform für die Krankenversicherung auch erst 2 Stunden vor der Kabinettsbefassung geeinigt, sagte er in der ARD. Die Schweizer wollen sich nicht stärker abschotten. Eine Initiative zu strikterer Neutralität ist bei einer Volksabstimmung gescheitert. Die Abstimmung war brisant, denn es ging um eine Zusammenarbeit der Schweiz mit Nachbarländern und auch um Russland-Sanktionen.
4: Die große Mehrheit der Wählerinnen und Wähler wollte keine weitere Abschottung der Schweiz. Mit der von rechts forcierten Abstimmung sollte eine striktere Auslegung der Neutralität in die Verfassung geschrieben werden. Sanktionen gegen Länder, die Kriege starten, wären dann nicht mehr möglich gewesen. Dagegen aber Geschäfte mit Kriegsparteien. Gegner hatten darauf gepocht, dass die Schweiz einen moralischen Kompass behält und Täter nicht genauso wie Opfer behandelt. Aus Genf, Christiane Ölrich.
3: Der Fleischkonsum in Deutschland ändert sich. Der Trend geht aber weniger zum vollständigen Verzicht als vielmehr zu einem bewussteren Umgang. Zwar kaufen etwas weniger Haushalte Fleisch und Wurst als noch vor einigen Jahren, aber die verbliebenen Käufer legen bei den Mengen zu. Das geht aus Daten von YouGov und dem Sinus-Institut hervor.
5: Deutschland ist und bleibt ein Land der Fleischesser. 93% der befragten Haushalte haben in diesem Jahr schon Fleisch gekauft. Also fast alle, auch wenn es 2 Prozentpunkte weniger waren als 2022. Die gekaufte Fleischmenge nahm etwas zu. Viele wollen sich bewusster und ausgewogener ernähren. Einen klaren Fleischlostrend gibt's laut Umfrage aber nicht. Gut jeder 4. Fleischesser plant zwar, seinen Konsum von Fleisch und Wurst zu reduzieren, aber nur wenige wollen Vegetarier oder Veganer werden. Uli Reitinger, Nachrichtenredaktion.
3: Ein Reisebus ist am Morgen im Ostallgäu verunglückt. 2 Menschen sind dabei gestorben, als der Reisebus auf dem Weg zum Münchner Oktoberfest von der Fahrbahn abkam und umkippte. Viele weitere Menschen der philippinischen Reisegruppe kamen zu Schaden. Der Reisebus war ohne Beteiligung weiterer Fahrzeuge nach rechts von der Fahrbahn abgekommen. Die Ermittlungen zur Unfallursache laufen.
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6: Uns liegen derzeit keine Meldungen vor. Alle aktuellen Staus und Blitzer findet ihr jederzeit auf antenne1.de oder ganz bequem in unserer Antenne 1 App.
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1: Ich bin Tine Klimach. Die SPD im Bundestag bleibt dabei. Die Reformpläne für die Pflege müssen überarbeitet werden. Die SPD wolle keine Pflegereform, die lediglich das nächste Finanzloch stopfe und die Rechnung an die Menschen weitergebe, hieß es. Gesundheitsminister Lindemann hält weiter an geplanten Kürzungen fest.
2: Die SPD droht damit, die Pflegereform im Bundestag zu blockieren. Die Pflegekassen selbst, sie wollen eine Reform, wollen Kürzungen bei den Leistungen für die Pflegebedürftigen. Die Kassen sitzen auf einem Milliardendefizit. Pflege dürfe kein Armutsrisiko sein, heißt es wiederum von der SPD. Bundesgesundheitsminister Lindemann will seine Reformpläne an sich am Mittwoch in den Bundestag einbringen. Lea Matschulat, Nachrichtenredaktion.
1: Das US-Militär ist nun vollständig aus dem Irak abgezogen. Das bestätigte ein irakischer Regierungsvertreter der DPA. Eine offizielle Bestätigung der USA gibt es noch nicht. Auf den Abzug hatten sich der Irak und die USA 2024 geeinigt. In vergangenen Jahren waren laut Pentagon noch rund 2500 US-Soldaten im Irak stationiert. Die Sicherheitslage hat sich durch den Irankrieg auch im Irak erneut verschlechtert. Dadurch kam es zu hunderten Angriffen auf US-Einrichtungen, aber auch auf Ziele kurdischer Kräfte. Papst Leo ist bei seinem Frankreich-Besuch mit Opfern sexuellen Missbrauchs durch katholische Geistliche zusammengekommen. Das Treffen fand im Wallfahrtsort Lourdes im Südwesten des Landes statt. Leo versprach, sich für sie einzusetzen, damit sich das erlittene Unrecht für andere nicht wiederholt, wie er sagte. Zuvor hatte der Papst bei einer Messe mit 150.000 Teilnehmern von tiefen Wunden und schmerzhaften Fehltritten gesprochen, die in der Kirche begangen worden seien. Zum Sport. Das Heimdebüt von Jürgen Klopp als Bundestrainer ist misslungen. Die deutsche Fußballnationalmannschaft verlor am Abend in Augsburg gegen Griechenland mit 0:1.
3: Im zweiten Spiel unter Jürgen Klopp schon der erste Rückschlag. Das deutsche Team mit 5 Änderungen in der Startelf, unter anderem feiert der Hoffenheimer Conte sein Debüt. Doch es ist nicht viel zu sehen von der Offensive. Wenig kreative Ideen gegen die stabile Defensive der Griechen. Die werden nach vorne immer wieder gefährlich und gehen nach 74 Minuten in Führung, dank einer schlampigen deutschen Abwehr. Großer Jubel bei den lautstarken Griechenland-Fans. Jürgen Klopp hat noch einiges zu tun. Thomas Bremser, Nachrichtenredaktion.
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4: Uns liegen derzeit keine Meldungen vor. Alle aktuellen Staus und Blitzer findet ihr jederzeit auf antenne1.de oder ganz bequem in unserer Antenne 1 App.
0: Kommt gut durch die Nacht. 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
1: Ich bin Tine Klimach. Der Reformstreit der Koalition beim Thema Pflege spitzt sich zu. Die SPD hat angekündigt, die Pflegereform aus dem CDU-geführten Gesundheitsministerium zu blockieren, wenn sie nicht überarbeitet wird. Medienberichte über ein Krisentreffen von Union und SPD heute Abend wurden noch nicht bestätigt.
2: In der Regierung spricht man weniger von einem Krisentreffen, sondern von internen Verhandlungen auf Arbeitsebene. Und Gesundheitsminister Linnemann gab sich am Abend in der ARD optimistisch. Schon früher habe man sich in der Regierung teilweise erst 2 Stunden vor dem Einbringen einer Reform ins Kabinett darauf geeinigt. Der Streit sei also gerade nichts Ungewöhnliches. Allerdings sind Kompromisse kaum abzusehen. Die SPD will konkrete Änderungen jetzt. Die Union lehnt die ab. Die SPD will als erstes sofort strukturelle Reformen, die Union dafür erst Ende Oktober eine Kommission einsetzen, die dann wohl Monate für Ergebnisse bräuchte. Aus Berlin, Ronny Torau.
1: In Südwestengland wurden am Wochenende in der Nähe einer Militärbasis 5 Männer festgenommen. Gegen sie wird nun, nach Angaben der britischen Polizei, wegen der Vorbereitung einer terroristischen Tat ermittelt. Die Festnahmen erfolgten, nachdem der Polizei 3 verdächtige Fahrzeuge aufgefallen waren. Sie seien in Richtung Luftwaffenstützpunkt Fairford unterwegs gewesen. Er wird auch von den USA genutzt. Laut US-Präsident Trump wollten die Männer großen Schaden anrichten. Weiteres ist nicht bekannt. Was tun bei kaputter Ware? Händler müssen jetzt in der EU sichtbarer über Kundenrechte informieren. Ab jetzt müssen dafür in der ganzen EU 2 einheitliche Labels verwendet werden.
3: Das eine ist das sogenannte Gewährleistungslabel. Das wird nicht an dem Gegenstand angebracht, den man kauft, sondern es wird überall an der Wand oder neben der Kasse zu sehen sein, mit einer Menge Text. Der klärt unter anderem darüber auf, dass es in der EU eine Gewährleistung von mindestens 2 Jahren gibt. Außerdem gibt es künftig ein sogenanntes Garant-Label. Das sieht man, wenn der Händler ohne zusätzliche Kosten mehr als 2 Jahre Garantie gibt. Aus Brüssel, Dieter Ebeling.
1: Zum Sport. Im ersten Heimspiel mit dem neuen Bundestrainer Jürgen Klopp hat die deutsche Fußballnationalmannschaft eine überraschende Niederlage gegen Griechenland kassiert. Nach dem 0:1 in Augsburg fielen die Deutschen auf den 3. Tabellenplatz in der Nations League Gruppe 2 zurück. Nächster deutscher Gegner ist Serbien am kommenden Donnerstag in München.
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4: Uns liegen derzeit keine Meldungen vor. 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
1: Ich bin Tine Klimach. Mit einem Streit um die geplante Pflegereform starten Union und SPD in die neue Woche. Eigentlich wollte Gesundheitsminister Lindemann seine Pläne am Mittwoch vom Kabinett verabschieden lassen. Die SPD droht aber mit einer Blockade von seinen Sparplänen. Lindemann selbst wollte den Streit nicht zu hoch hängen. Man habe sich bei der letzten Reform für die Krankenversicherung auch erst 2 Stunden vor der Kabinettsbefassung geeinigt, sagte er in der ARD. Die Schweizer wollen sich nicht stärker abschotten. Eine Initiative zu strikterer Neutralität ist bei einer Volksabstimmung gescheitert. Die Abstimmung war brisant, denn es ging um eine Zusammenarbeit der Schweiz mit Nachbarländern und auch um Russland-Sanktionen.
2: Die große Mehrheit der Wählerinnen und Wähler wollte keine weitere Abschottung der Schweiz. Mit der von rechts forcierten Abstimmung sollte eine striktere Auslegung der Neutralität in die Verfassung geschrieben werden. Sanktionen gegen Länder, die Kriege starten, wären dann nicht mehr möglich gewesen. Dagegen aber Geschäfte mit Kriegsparteien. Gegner hatten darauf gepocht, dass die Schweiz einen moralischen Kompass behält und Täter nicht genauso wie Opfer behandelt. Aus Genf, Christiane Ölrich.
1: Die Verbraucherzentralen fordern ein einheitliches, einfaches Fahrpreismodell im gesamten öffentlichen Personennahverkehr. Die Chefin des Bundesverbands Ramona Popp sagte der dpa, wer in Deutschland Bus und Bahn nutzt, braucht ein Tarifsystem, das überall gleich funktioniert. Der Verband schlägt ein Preismodell vor, das sich allein an der genutzten Zeit im ÖPNV orientiert. Konkret sollte es nur noch 5 Ticketarten geben. Zum Sport. In der Nations League hat die deutsche Fußballnationalmannschaft am Abend in Augsburg gegen Griechenland mit 0:1 verloren. Für die Gäste war es der erste Sieg überhaupt gegen Deutschland. Nach dem Spiel meinte Trainer Jürgen Klopp:
3: Was den Kader angeht, bin ausschließlich ich verantwortlich. Das ist ja auch absolut. Ich nehme das voll auf meine Kappe, ist keine Frage. Aber ansonsten ist nichts passiert. Wir haben ein Spiel verloren und das sollten wir eben nicht zur Gewohnheit werden lassen. Das ist nicht das Erste, das ich verloren habe. Es wäre extrem lässig, wenn es das Letzte gewesen wäre. Da bin ich mir aber auch nicht so sicher. Es geht immer darum, dass man aus Spielen das Richtige mitnimmt.
1: Nächster deutscher Gegner ist Serbien am kommenden Donnerstag in München.
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4: Uns liegen derzeit keine Meldungen vor. 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